Glück auf, meine Freunde. Seit Sekunde 1, als du mich in die Sendung eingeladen hast, Yoshi, war ich Feuer und Flamme und total begeistert. Deswegen bin ich jetzt heute hier am Start, um mit dir die Sendung Auf die Ohren 19 zu moderieren. Wer mich noch nicht kennt, ich bin der Prince of Darkness von der IG Schwermetall auf Radio Haspe. Exklusiv hier bei Auf die Ohren 19. Ich mach direkt weiter mit meinem ersten Dreierpack. Zuerst Accept. Fast as a Shark. Der Song Fast as a Shark der deutschen Heavy-Metal-Pioniere Accept, der für seine unglaublich schnelle Geschwindigkeit bekannt ist und von der Band als ein humorvoller Kontrast zu einem Kinderlied begann, wurde schnell zu einer Heavy-Metal-Hymne und gilt heute als Wegbereiter des Speed-Metal, wobei die Phrase selbst einfach die Geschwindigkeit des Haifisches als Metapher für die Rasanz des Songs meint. Danach machen wir weiter mit Judas Priest, All Guns Blazing. In dem Song geht es um Entschlossenheit und Stärke, um Aggression und Wut und metaphorisch auch etwas um überwältigende Gewalt. Aber merkt euch, immer eins, Gewalt ist keine Lösung. Und nun der dritte Song im Bunde meines ersten Dreierpacks. Was sollte ich da spielen? Aber na klar, in der Sendung vom größten Uriah Heep-Fan, den ich je kennenlernen durfte, unserem Yoshi, musste ich es einfach tun. Herzensangelegenheit. Uriah Heep, Easy Livin'. Warum genau diesen Song? Nun, als ich damals in einem Altenheimpraktikum zugange war, nach Hause kam und eine Mischung für die älteren Herrschaften vor Ort zusammenstellte und meine Mutter heimkam und Heino, Buni M. oder die Gebrüder Blattschuss hörte, fragte sie sich sicherlich, was geht jetzt ab? Aber sie fragte mich auch, was würde eigentlich bei dir laufen, wenn du mal ins Altenheim kämst? Ich würde wahrscheinlich sagen Black Sabbath, Metallica, Iron Maiden, Judas Priest. Da fragte ich sie zurück. Nun, was läuft denn bei dir im Altenheim? Schnell antwortete sie mit Uriah Heep, Lady in Black. Eine mir bis dato unbekannte Band. Ich fuchste mich schnell rein, war schnell Fan. Und Uriah Heep, Easy Livin', einer der geilsten Stücke, die ich je gehört habe.

Ja, vielen Dank, Lenny. Das war ein Dreierpack, das mir auch sehr gut gefallen hat. Das war ein richtiger Kracher, den du da ausgesucht hast. Und wir wollen jetzt gar nicht so viel hier reden, denn heute ist ja Musik angesagt und das 2 Stunden hier, wir beide zusammen in der Sendung auf die Ohren. Mal schauen, was ich als nächstes Dreierpack zu liefern habe. Als da wären April Wine mit I Like to Rock. Dann haben wir Thin Lizzy, die Iren mit The Holy War und aus den USA zu Gast Aerospeed Wagon Back on the Road Again. Nun, das sind meine 3 hier Alt-Metal-Songs sozusagen. Bin ja gespannt, was gleich dann folgt, wenn der Lenny wieder am Apparallo ist und er uns als Prince of Darkness seine 3 Wünsche präsentiert. Ich freue mich drauf. Ich hoffe, ihr auch so.

0: Ja, das ging ja gut ab, Yoshi. Dein erstes Dreierpack hat mich ja schon fasziniert. Aber dein zweites setzt dem Ganzen ja nochmal die Krone auf. Thin Lizzy, mein absoluter Favorit. Genial, was du da für ein Feuerwerk abgeliefert hast. Ich mache nun weiter mit meinem Dreierpack. Die erste Band ist eine Band, mit der ich doch dann endlich mal zum Heavy Metal fand. Iron Maiden, The Number of the Beast. Zugleich für mich auch das Glanzstück. Na, wenn nicht sogar das beste Heavy-Metal-Album, was die Welt bis dato je hervorgebracht hat. Weiter geht es mit Deep Purple, Lazy. Tja, da kann ich nur eins zu sagen. Einschmökern, anhören, wegfliegen, ab geht die Fahrt. Und dann auch wieder eine Herzensangelegenheit, meine absolute Lieblingsband, Black Sabbath. Lange habe ich hin und her überlegt, welchen Song ich denn spiele. Warpix habe ich schon mal gespielt. Paranoid bestimmt auch mal irgendwo. Aber Children of the Grave, genialer Song. Hier meine Top 3. Iron Maiden, The Number of the Beast, Deep Purple mit Lazy und Black Sabbath, Children of the Grave.
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Ganz am Anfang sagte ich ja schon, Altmetall trifft auf Neumetall, aber wir hören ja gerade auch hier vom Lenny, dem Generalsekretär der IG Schwermetall, die traditionellen Sachen wie Deep Purple oder auch Black Sabbath logischerweise und auch ein bisschen neueren wie Iron Maiden. Ich meine, das muss man sich überlegen, die gibt es auch schon seit über 40 Jahre. Das prägt doch einfach auch die Musik und den Hardrock und den Heavy Rock und ich finde es einfach klasse, hier gemeinsam mal was auf die Beine zu stellen. Es ist generationsübergreifend, denn die Musik verbindet und das sollte wirklich überall so sein. Also bitte Leute, lasst euch hier nicht erzählen, das trennt uns und das trennt uns, sondern suchen wir das Gemeinsame. Und dafür habe ich jetzt ausgesucht, eine Band aus den USA, Yesterday and Today, kurz YNT mit She's a Liar, mit einem richtigen Hammer. Gefolgt von Whitesnake mit noch ein bisschen Bluesrock-Feeling mit Don't Break My Heart Again. Und dann geht's weiter mit Doggy White, bekannt als Sänger von Whitesnake, hat dann auch bei Demon's Eye gespielt, aber vorher war er bei Cornerstone. Leider haben sie nur 3 CDs rausgebracht und ich glaube eine Live-CD, aber hier habe ich ausgesucht von Cornerstone, Wounded Land. Und dann schauen wir mal, da müsste gleich noch ein Dreierpack vom Lenny kommen und ich freue mich, dass ihr weiterhin bei Radio Haspe dabei seid, wenn es heißt, auf der Woche 19 die 2-Stunden-Ausgabe mit dem Yoshi und dem Lenny, dem Prince of Darkness.

Ja, das waren ja geniale Worte von dir, Yoshi. Ich finde es auch einfach klasse, wie wir hier zusammensitzen und alt und neu einfach mischen. Ganz einfach. Sucht das Gemeinsame. Klasse Worte. Im Übrigen auch ein klasses Dreierpack von dir. Ich sag ja immer, Musik ist die Sprache aller Nationen. So mache ich weiter mit meinem Dreierpack. Manowar, Black Wind, Fire and Steel. Black Wind, Fire and Steel von Manowar ist ein klassischer Manowar-Song, den jeder kennen dürfte, der die Macht und den Kampf eines Krieges auf dem Schlachtfeld besingt, wobei Black Wind, Fire and Steel einfach elementare Kriegswerkzeuge symbolisieren. Als ich neulich noch einmal das x-te Mal Easy Rider schaute, kam ich natürlich an einer Band nicht vorbei. Der titelgebende Song des Filmes Easy Rider ist Steppenwolf, The Pusher. Einfach ein genialer Song zum Abrocken. Also wer jetzt nicht die Haare öffnet, selber schuld. Selber schuld. Und zum Schluss dieses Dreierpackes von mir spiele ich Metallica, Wherever I May Roam. Ich mag diesen Song sehr. Ich hätte jeden x-beliebigen Song von Metallica spielen können, weil sie alle geil sind. Aber der Song Wherever I May Roam hat so eine schöne, düstere Atmosphäre. Lasst euch treiben von Metallica, Wherever I May Roam. Als nächstes freue ich mich ungemein auf das nächste Dreierpaket von Yoshi. Im Übrigen seid ihr immer noch hier auf Radio Haspe bei Auf die Ohren Nummer 19. Hier gerade am Mikrofon, euer Prince of Darkness aus der IG Schwermetall, heute zu Gast in der Sendung bei Yoshi, bei dem größten Uriah Heep-Fan, hier bei Auf die Ohren.

Und wieder hat der Lenny einen Dreierpack abgeliefert, das es in sich hatte. Wenn ich überlege, Manowar, Steppenwolf und Metallica, Klassiker und, ja, man kann schon gar nicht mehr sagen, neue Bands, die sind alle schon weit über 40 Jahre alt oder 50 umfasst. Diese drei Bands haben sich hier gut zusammengefunden, hat der Lenny toll präsentiert und es macht einfach Spaß mit ihm hier diese Sendung zu machen. Lieber Lenny, das geht jetzt bei mir nochmal weiter. Ich habe noch einen Dreierpack für uns hier und ich denke, das wird dir auch gut gefallen. Das sind so Dinger, die auch, denke ich mal, aus deiner Feder stammen könnten. Als da wären hier mit Van Halen Pleasure Dome, das geht mal so richtig ab, da jammern die Gitarren. Da gibt's Rainbow Wolf to the Moon. Mit Doggy White, den wir heute schon hatten als Sänger von Cornerstone. Und zu guter Letzt ein Song einer Band, die absolut unterbewertet ist. Stray aus den frühen 70er Jahren mit Our Song. Ja, und dann bleibt mir noch zu sagen, gleich ist noch mal der Lenny dran. Er hat noch ein Zweierpack geschnürt. Und dann ist die Sendung, das sind 2 Stunden hier auf die Ohren, einfach mal vorbei. So schnell kann das gehen. Aber das war einfach eine tolle Sendung, denke ich mal. Und ihr habt bestimmt viel Spaß gehabt. Und schaltet weiter ein, wenn es heißt Radio Haspe. Wir haben so viele tolle Sendungen. Auch der Lenny hat seine Solo-Sendung nur dabei. Oder wir machen Sachen gemeinsam. Das ist Radio Haspe, das ist ein Team. Deswegen sage ich schon mal jetzt Tschüss, bis zum nächsten Mal. Und jetzt kommt nochmal der Prince of Darkness mit seinen 2 Paketen.

Ja, ich danke dir, Yoshi, von Herzen für die Einladung in deine Sendung Auf die Ohren 19. Ich danke dir ebenfalls für die tollen, beispiellosen Musikexamples. Ich sage, wir sind Radio Haspe. Wir sind nicht anders. Nein, wir können nur anders. Ich beende die Sendung. Ich darf die Sendung beenden. Danke, Yoshi, auch dafür. Ich finde, ich mache weiter mit einem Zweierpack ganz zum Schluss. Zwei Songs, einer etwas neuer, einer etwas älter. Halloween, Dr. Stein. Ein Song, der einfach auf die Ohren geht, Haare öffnen, bangen und wegfliegen lassen. Und ganz zum Schluss spiele ich einen Song, der mir auch sehr am Herzen liegt. Ich liebe den Sänger Jim Morrison. Ihr ahnt, was jetzt kommt. Natürlich, ein Song von The Doors. Welcher könnte es sein? Light My Fire? This Is The End? Riders on the Storm? Nein, wir beenden die Sendung auf die Ohren, hier bei Radio Haspe exklusiv mit einem echten Klassiker von The Doors. Break on Through. To the other side. Ich hoffe, ich finde nun noch ein paar abschließende Worte für diese Sendung. Ich danke Yoshi von Herzen, dass ich Teil seiner Sendung sein durfte, dass wir das Ding hier zusammen gemeistert haben. Ich hoffe, ihr hattet ganz viel Spaß hier auf Radio Haspe bei Auf die Ohren. Ich war euer Prince of Darkness, werde es weiterhin in der IG Schwermetall sein und verabschiede mich endgültig mit den Worten auf Wiederhören. Rock'n'Roll, rock on, baby.

Hallo ihr da draußen. Begonnen habe ich die 28. Ausgabe von Solar Music mit dem Altmeister des Horror Alice Cooper. Hello Hooray von Alice Cooper ist ein kraftvoller theatralischer Song aus dem Jahr 1973, der die Bühne als Ort der Selbstverwirklichung und des Triumphs feiert. Der Song wurde ursprünglich von Rolf Kempf geschrieben und zuerst 1968 bereits von Judy Collins aufgenommen. Alice Cooper macht ihn berühmt durch seine Version auf dem Album Billion Dollar Babies. Er erreichte hohe Chartplatzierungen, Platz 6 in Großbritannien, Platz 13 in Deutschland und Platz 35 in den USA. Hello Hooray ist mehr als ein Eröffnungssong. Es ist eine Hymne auf das Rampenlicht, auf die Kraft der Performance und auf den Mut, sich der Welt zu zeigen. Zwischen Glamrock und Gesellschaftskritik entfaltet sich ein musikalisches Spektakel, das bis heute fasziniert. 2025 ist Alice Cooper sogar bei der Night of the Proms dabei. Die nun folgende Band durfte ich vor Jahren im Paradiso in Amsterdam live erleben. Es war ein Live-Erlebnis. 3000 Holländer und ich tanzten, bis der Schweiß nur so tropfte. Die Rede ist von Rare Earth. Smiling Faces von dieser Band warnt eindringlich davor, Menschen nur nach ihrem äußeren Auftreten zu beurteilen. Der Song beschreibt, wie eine scheinbar freundliche Geste, wie ein Lächeln oder ein Händedruck trügerisch sein kann. Hinter einem Lächeln kann Neid, Eifersucht und Verrat lauern. Die zentrale Botschaft lautet: Vertraue nicht dem Gesicht, sondern vertraue den Augen. Der Song ruft dazu auf, wachsam zu sein und sich nicht von oberflächlicher Freundlichkeit täuschen zu lassen. Es ist eine musikalische Mahnung, auf die wahren Absichten hinter der Maske zu achten. Rare Earth mit Smiling Faces. 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

Ein junger Mann liegt entspannt auf einem Sofa, irgendwo in der Stadt. Die Welt draußen ist still, fast surreal. Plötzlich betritt jemand den Raum, eine Person, die alles verändert. Der Duft von Sex und Süßigkeiten liegt in der Luft, eine Mischung aus Verlockung und Nostalgie, die ihn in einen Tagtraum zieht. Er beobachtet, wie sich die Atmosphäre verändert. Disco-Kugeln blitzen auf, Kirschkuchen und Limonade tauchen als Sinnbilder auf, süß, verführerisch, ein wenig verrückt. Die Begegnung ist flüchtig, aber intensiv. Sie hinterlässt ein Gefühl, als wäre er in einem Traum gelandet, den er nicht ganz versteht, aber auch nicht verlassen will. Und während er immer wieder murmelt, "Yeah, Mama, this must be my dream", bleibt unklar, ob er gerade aufwacht oder tiefer eintaucht. Die Rede ist von dem Song Sex and Candy der amerikanischen Alternativrockband Marcy Playground.

Der nächste Song führt uns nach Österreich. Ja, auch da macht man Musik. Ein Mann steht vor dem Spiegel. Nicht um sich herzurichten, sondern um sich zu bewundern. Er liebt sich selbst, vergöttert sein Ego, stellt sich über alle anderen. Für ihn ist der Mensch, der ihm am nächsten steht, er selbst. Doch hinter der Selbstverliebtheit steckt mehr als nur Arroganz. Es ist auch ein Spiel mit der Selbstironie. Ein Spiegelbild der Gesellschaft, die Oberflächlichkeit belohnt und Individualismus feiert. Falco inszeniert sich als Egoist, der sich selbst täglich verwöhnt, sich alles gönnt und dabei bewusst provoziert. Der Song ist nicht nur eine Selbstbeschreibung, sondern auch eine Kritik. An falscher Bewunderung, an der Sucht nach Aufmerksamkeit, an der Welt, die sich um das eigene Ich dreht. Zwischen Rap und Pop entfaltet sich ein musikalisches Porträt eines Mannes, der sich selbst zum Mittelpunkt macht und dabei fragt, ob das wirklich genug ist.

Mambo Sun von T-Rex ist ein poetischer Liebesrausch in Klangform. Der Erzähler verliert sich in einer surrealen Fantasiewelt, in der seine Leidenschaft für eine geliebte Person alles überstrahlt. Er beschreibt seine Gefühle mit kosmischen Bildern von Mambo Sun bis zum Bebop Moon und vergleicht sich mit magischen Figuren wie Dr. Strange. Die Sprache ist verspielt, fast psychedelisch. Alligatorregen, Sternenbart, Schattenpferde. Es geht nicht um konkrete Handlung, sondern um das Gefühl für jemanden, alles sein zu wollen, wild, seltsam und grenzenlos. Der Song ist eine musikalische Liebeserklärung aus einer anderen Dimension, voller Hingabe, Fantasie und Glamrock-Magie.

In einem verrauchten Club in Dublin beginnt die Geschichte von Jaded Sun. Fünf junge Musiker, die den Geist des 70er Rock neu entfachen wollen. Ihr Song Crazy Man wird zum rebellischen Herzstück ihres Albums Gypsy Trip. Der Crazy Man ist kein Wahnsinniger, er ist ein Außenseiter, der die Welt klarer sieht als die Angepassten. Er lebt wild, ehrlich, kompromisslos. Der Song ist sein Aufschrei gegen Heuchelei und Stillstand, laut, roh und voller Energie. Als die Band 2008 live spielt, wird Crazy Man zum Höhepunkt. Ein musikalisches Manifest für alle, die sich nicht verbiegen lassen.

In einem Münchner Proberaum entsteht Mind, ein Song wie ein innerer Monolog. Callahays, bekannt für ihren hypnotischen Stoner-Rock, bauen ihn aus langen Jams ganz ohne Eile. Gitarren kreisen, der Bass pulsiert, das Schlagzeug treibt sanft, wie Gedanken, die sich langsam entfalten. Live wird Mind oft als Einstieg gespielt, um das Publikum in Trance zu versetzen. Kein Refrain, keine Eile, nur Klang, der nach innen führt. Ein Song, der nicht erklärt,

Im Sommer 1981, kurz vor dem Durchbruch, veröffentlichten Simple Minds ihren 7. Singletrack Love Song. Doch der Titel täuscht. Es ist kein klassisches Liebeslied, sondern eine metaphorische Reflexion über Sehnsucht, Identität und das Idealbild von Amerika. Sänger Jim Kerr verpackt diese Gedanken in rätselhafte Bilder. Codes of Many Color, Reptile Mandrop, Symbole für emotionale Vielfalt und verborgene Absichten. Der Song erscheint auf dem Album Sons and Fascination, das von Kritikern gefeiert wird und den Übergang der Band von New Wave zu elektronischem Rock markiert. Trotz seines kryptischen Textes wird Love Song ein Charterfolg und ebnet den Weg für spätere Hits wie Don't You. Und so bleibt Love Song bis heute ein Stück, das mehr fragt als antwortet, und genau darin liegt seine Stärke.

I Touch Myself von den Divinals ist ein mutiger Popsong über Selbstliebe, Sehnsucht und weibliche Sexualität. Als er 1990 erschien, sorgte er weltweit für Aufsehen, nicht nur wegen seines provokanten Titels, sondern wegen seiner ehrlichen Botschaft. I love myself, I want you to love me. Sängerin Chrissy Amphlett wollte damit zeigen, dass es okay ist, sich selbst zu begehren, ohne Scham. Der Song wurde ein internationaler Hit und später sogar zur Hymne für Brustkrebsaufklärung, nachdem Amphlett selbst an der Krankheit verstorben war. Heute steht I Touch Myself für Selbstbestimmung, Körperbewusstsein und den Mut, offen über Lust zu sprechen.

The Bogusman von Roxy Music ist ein düsterer, experimenteller Song aus dem Jahr 1973, der wie ein musikalischer Thriller wirkt. Der Bogusman ist eine rätselhafte Figur, vielleicht ein Stalker, vielleicht ein innerer Dämon, und wird in einem schleppenden, hypnotischen Groove beschrieben, der sich über 9 Minuten entfaltet. Mit bizarren Synthesizer-Effekten von Brian Eno und einem textlich fragmentierten Stil erschaffen die Band eine Atmosphäre der Unruhe und Täuschung. Der Song verzichtet auf klassische Strukturen und bleibt ein Studiomonster. Nie live gespielt, aber von Kritikern als Kunststück gefeiert. Er zeigt Roxy Music in ihrer experimentellsten Phase zwischen Glamour und Abgrund. Nach Brian Ferry geht's nun weiter mit David Byrne, dem kreativen Kopf hinter den Talking Heads. Er wagte 1989 mit seinem Soloalbum Raimomo einen kühnen musikalischen Neuanfang. Statt experimentellem Rock und New Wave tauchte er tief in die Welt lateinamerikanischer Rhythmen ein, von Merengue über Cumbia bis hin zu Mambo. Der Song Make Believe Mambo ist dabei nicht nur ein tanzbarer Ohrwurm, sondern auch eine ironische Reflexion über Identität und Eskapismus. In Make Believe Mambo schlüpft die Hauptfigur in verschiedene Rollen. Mal ist sie ein Macho, mal ein Fernsehmoderator, mal ein Cop. Es ist ein Spiel mit der Idee, sich selbst neu zu erfinden, sich in Fantasien zu verlieren und der Realität zu entfliehen. Byrne nutzt den Mambo, einen ursprünglich kubanischen Tanzstil, als musikalisches Vehikel für diese Reise durch die Selbsttäuschung. Der Songtext ist dabei ebenso verspielt wie tiefgründig. Er zeigt, wie leicht wir uns von Medienbildern verführen lassen und unsere eigene Identität in Frage stellen.

Black Lace Shoulder von Metro ist ein sinnlich melancholischer Song aus dem Jahr 1976, der wie ein flüchtiger Blick auf eine vergangene Nacht wirkt. Die britische Band Metro, gegründet von Peter Godwin und Duncan Brown, war bekannt für ihren eleganten Mix aus Glam und Art Rock. Der Song erzählt von körperlicher Nähe, von emotionaler Distanz. Die schwarze Spitzenschulter steht als Symbol für Verlangen, Erinnerung und das, was unerreichbar bleibt. Mit verträumten Synths, Saxophon und Godwins eindringlicher Stimme entsteht eine Atmosphäre zwischen Sehnsucht und Stil. Obwohl Metro nie kommerziell durchstartet, blieb Black Lace Shoulder ein Geheimtipp. Ein Lied für jene, die Schönheit im Schatten suchen.

Die Band Electric Sandwich wurde Ende der 1960er Jahre in Bonn gegründet und war bekannt für ihre wilden Live-Auftritte, bei denen schon mal Adventskränze auf Köpfen brannten und tote Heringe ins Publikum flogen. Doch hinter dem archaischen Auftreten steckte musikalische Raffinesse. Ihr einziges Album, Electric Sandwich, erschien 1973 auf dem legendären Brain-Label und gilt heute als Geheimtipp der deutschen Krautrock-Szene. Apropos Brain-Label, es gibt bei uns eine Sendereihe, die heißt Label Night. Und da habe ich mich unter anderem auch mit diesem Brain-Label befasst. Wen es also interessiert, was dieses Label alles so herausgebracht hat, der sollte sich diese Sendung mal anhören. Entweder auf YouTube oder in unserem Programm, wenn sie wiederholt wird. Viel Spaß jetzt mit Electric Sandwich und dem Titel China.

Freemy ist Roger Daltreys leidenschaftlicher Ruf nach Befreiung. Ein kraftvoller Rocksong aus dem Jahr 1980, der sowohl musikalisch als auch filmisch seine Wucht entfaltet. Freemy stammt aus dem Soundtrack zum Film McVicar, einem Biopic über den berüchtigten britischen Bankräuber John McVicar. Roger Daltrey, Frontmann der Who, spielte nicht nur die Hauptrolle, sondern produzierte auch den Film. Der Song wurde von Russ Ballard geschrieben und von Jeff Wayne produziert, bekannt durch seine orchestrale Rockoper War of the Worlds. Freemy wurde im Juli 1980 als Single veröffentlicht und war ein kommerzieller Erfolg. Es war Daltreys erste Single seit 7 Jahren und markierte ein starkes Comeback. Die Aufnahmen fanden in London und auf Montserrat statt, in den legendären Air Studios, wo auch Künstler wie Elton John und die Dire Straits arbeiteten.

In der Zwischenzeit habe ich mir einen Kaffee geholt. Ich muss mal ein bisschen die Stimme ölen. Break the Rules von Udo ist kein Song, der sich leise anschleicht. Er kommt wie ein Vorschlaghammer. 1989, mitten in einer Zeit politischer Umbrüche und wachsender Unzufriedenheit, veröffentlichte Udo Dirkschneider mit seiner Band UDO das Album Mean Machine. Darauf ein rebellischer Track, der sich gegen falsche Autoritäten und manipulierte Systeme richtet. Aktueller denn je. Der Song ist ein Aufruf, sich nicht länger an die Spielregeln zu halten, die andere diktieren. Mit donnernden Gitarrenriffs und Dirkschneiders unverkennbarer Reibeisenstimme wird klar, hier spricht jemand, der genug hat von Lügen, Kontrolle und Angst. Die Zeilen sind direkt, fast trotzig, ein musikalischer Mittelfinger gegen alles, was uns klein halten will. Es ist ein Stück, das nicht nur zum Headbangen einlädt, sondern auch zum Nachdenken über Freiheit, Selbstbestimmung und den Mut, eigene Wege zu gehen.

1978, als Disco-Musik die Charts dominierte und Glitzeranzüge die Tanzflächen eroberten, veröffentlichte die deutsche Jazzrock-Formation Mrs. Beastly ihr Album Space Guerrilla. Darauf findet sich ein kurzer, aber prägnanter Track. Fuzzy Don't Go to the Disco. Der Titel allein verrät schon die Haltung. Hier geht es nicht um Mitmachen, sondern um Widerstand gegen musikalische Konformität. Die Band, gegründet in Herford und tief verwurzelt in der deutschen Krautrock- und Jazzrock-Szene, war bekannt für ihre experimentellen Improvisationen und ihren Humor. Der Track wurde im Tonstudio Zuckerfabrik in Stuttgart aufgenommen. Ein Ort, der für viele deutsche Underground-Produktionen der 70er Jahre eine kreative Heimat war. Die Platte erschien auf dem alternativen Label Schneeball, das von Musikern selbst gegründet wurde, um unabhängig von der Industrie zu veröffentlichen.

Als nächstes möchte ich mal wieder einen Titel meiner absoluten Lieblingsband spielen. Grobschnitt, wie wohl mittlerweile jeder weiß. Der Song beginnt wie ein Märchen. Es war einmal ein sehr gelehrter Mann, ein Vater, der sich Flügel aus Wachs baut, um die Welt von oben zu sehen. Sein Sohn, fasziniert von der Idee des Fliegens, bittet ihn, ebenfalls Flügel zu bauen. Doch der Vater warnt, du musst dich hüten vor der Sonne Licht. Die Geschichte nimmt ihren Lauf. Der Sohn fliegt hoch, das Wachs schmilzt und er stürzt ab. Der Vater, vom Schmerz überwältigt, zerstört seine eigenen Flügel und schwört, nie wieder zu fliegen. Sonnenflug ist der letzte Track auf Jumbo, einem Album, das Grobschnitts Wandel von spacigem Krautrock hin zu melodischerem Progressivrock markiert. Die deutsche Version erschien 1976, eine englische Fassung folgte 1977.

The Fire Still Burns von Russ Ballard ist ein leidenschaftlicher Rocksong über innere Stärke und den Kampf gegen Verrat. Der Erzähler wurde verletzt, belogen und enttäuscht, doch statt aufzugeben, lodert in ihm ein ungebrochenes Feuer. Mit kraftvollen Gitarren und Ballards eindringlicher Stimme wird der Song zur musikalischen Selbstbehauptung. Ein Statement, dass man trotz Schmerz weiter träumen und sich nicht unterkriegen lassen sollte. Es ist der Sound eines Kämpfers, rau, ehrlich und voller Energie.

Als nächstes habe ich noch mal was aus Deutschland für euch. Augen auf von Oomp beginnt wie ein Kinderspiel, doch es endet in einem düsteren Albtraum. Was wie ein harmloser Abzählreim klingt, verwandelt sich in eine bedrohliche Jagd. 1, 2, 3, 4 Eckstein, alles muss versteckt sein. Doch hier versteckt sich niemand zum Spaß. Der Song erzählt aus der Perspektive eines Jägers, der seine Beute beobachtet, ihre Angst riecht und sie schließlich gnadenlos verfolgt. Die Stimme ist fordernd, die Musik treibend, harte Gitarren, elektronische Beats, ein Refrain wie ein Warnruf. Augen auf, ich komme. Oomp spielen mit der Spannung zwischen kindlicher Unschuld und psychologischer Bedrohung. Es geht um Kontrolle, Macht und das Gefühl, ausgeliefert zu sein. Augen auf wurde 2004 veröffentlicht und wurde zum Durchbruch für die Band.

Jetzt wird's bärtig. ZZ Top schrieben den Song inspiriert von ihren Touren, bei denen sie regelmäßig billige Sonnenbrillen an Tankstellen kauften. Je hässlicher, desto besser. Diese Brillen wurden sogar bei Konzerten ins Publikum geworfen, als ironisches Symbol für ihre entspannte Haltung gegenüber Trends und Statussymbolen. Cheap Sunglasses wurde zu einem Fanfavoriten und steht heute für die humorvolle Seite von ZZ Top. Der Song zeigt, dass man nicht viel Geld braucht, um cool zu sein. Nur die richtige Einstellung und ein bisschen Rock'n'Roll.

little less conversation beginnt wie ein Flirt, aber einer, der sich festgefahren hat. Elvis Presley, cool wie eh und je, hat genug vom Gerede. Er will Taten statt Worte, Nähe statt Smalltalk. A little less conversation, a little more action, please. Das ist keine Bitte, das ist ein Befehl mit Hüftschwung. Der Song entstand 1968 für den Film Live a Little, Love a Little, ging aber zunächst unter. Erst Jahrzehnte später, 2002, wurde er durch einen Remix des DJs Junkie XL wiederentdeckt. Und plötzlich tanzte die ganze Welt zu Elvis' Stimme mit neuem Gewand. Der Remix wurde ein globaler Hit, lief bei der Fußball-WM in Werbespots und in Clubs. Was einst eine B-Seite war, wurde zur Hymne für alle, die lieber handeln als reden. Und Elvis, der bewies posthum, dass Coolness keine Frage der Zeit ist, sondern der Haltung.

0: Ein Mann fährt durch die Stadt. Nicht, weil er es eilig hat, sondern weil er nicht nach Hause will. Zu Hause wartet niemand, der ihn wirklich versteht. Also nimmt er den Umweg, den langen Weg nach Hause. In Takes a Long Way Home erzählt Supertramp von einem Menschen, der sich fremd fühlt, in seiner Beziehung, in seinem Leben, vielleicht sogar in sich selbst. Nach außen wirkt alles normal, doch innerlich ist er verloren. Die Straße wird zum Rückzugsort, das Auto zur Zuflucht. Die Musik klingt leicht, fast beschwingt, mit Piano, Mundharmonika und einem Hauch von Melancholie. Doch unter der Oberfläche liegt eine stille Sehnsucht nach Anerkennung, nach einem Ort, an dem man wirklich angenommen wird. Es ist ein Song über das Verlorensein im Vertrauten und über die kleinen Fluchten, die wir uns erlauben, wenn uns das Leben zu eng wird. Der letzte Titel der heutigen 28. Solar Music Sendung machen Supertramp mit Takes a Long Way Home. Ich hoffe, ihr habt jetzt keinen allzu langen Weg mehr nach Hause und wir hören uns.
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1: Joey Molland war der letzte überlebende Gitarrist der klassischen Badfinger-Besetzung. Badfinger waren Beatles-Protégés und eine der ersten Bands auf Apple Records. Molland spielte Gitarre auf John Lennons Imagine und George Harrisons All Things Must Pass. Er starb am 1. März 2025 im Alter von 77 Jahren in St. Louis Park in Minnesota.

Der Song Summer Wine von Phile Fallo und Natalia Avellone aus 2007 basiert auf dem Original von Nancy Sinatra und Lee Hazelwood aus 1966. Summer Wine wurde 2007 als Titelsong für den in den 1960ern spielenden deutschen Film Das wilde Leben neu interpretiert. Er entwickelte sich zum Ohrwurm und wurde in mehreren Ländern zum Charterfolg. Hören wir Phile Fallo und Natalia Avellone mit Summer Wine hier bei Duette 6 auf Radio Haspel.

Lasst uns nun ein bisschen schmutzige Wäsche waschen. Waschsalon ist ein Song der Kölner Band Bab, der 1981 veröffentlicht wurde. Er stammt aus dem Album Für Ustzeschnigge und ist humorvoller, aber liebevoller Blick auf den Alltag. In diesem Fall auf einen Besuch im Waschsalon. Der Songtext ist in Kölsch, dem Dialekt der Region Köln, geschrieben. Wolfgang Niedecken, der Sänger und Texter der Band, war bekannt dafür, alltägliche Situationen mit Charme und Witz in seinen Liedern zu verarbeiten. Waschsalon ist ein gutes Beispiel dafür, wie Bab mit einfachen Themen große Geschichten erzählen konnte. Viel Spaß damit!

0: Technik, von der ich nichts verstanden.
1: Kommen wir nun zu einem Artist, den ich persönlich sehr lieben gelernt habe. Reggae im Allgemeinen hat es mir in letzter Zeit sehr angetan. Bob Marley zum Beispiel gehört zu einem der größten Friedensvollstrecker dieser Welt. Erwähnenswert ist das One Love Peace Konzert. Dieses fand am 22. April 1978 im Kingston National Stadium in Kingston statt. Vor ca. 32.000 Zuschauern traten Reggae- und Musikgrößen aus Jamaika auf. Höhepunkt des Konzerts war natürlich der Auftritt von Bob Marley and the Wailers. Marley versöhnte bei diesem Konzert nämlich die Vorsitzenden der zwei dominierenden politischen Parteien Jamaikas miteinander. Dieser Schlag ist bislang einzigartig und sehr erwähnenswert. Wer darf also hier auf Radio Haspe überhaupt nicht fehlen? Richtig, hier ist Bob Marley mit War.

Nach über 20 Jahren trafen die alten Musiker zusammen. Mick Box, Rick Astley, Phil Hanson, Bernie Shaw und auch Ken Hensley. Die hatten sich endlich mal wieder was zu sagen, spielten ein fantastisches Konzert zusammen in 2002 und Hensley begann noch einmal auf der Bühne präsent zu werden. Von seinem Album, Live-Album, Ken Hensley and the Live Fire, The Last Dance.

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2: Barry Goldberg war einer der profiliertesten Keyboard-Spieler der US-amerikanischen Blues-Szene ab den späten 1950er Jahren. Barry, der von Mike Bloomfield zum Blues gebracht wurde und später mit ihm und anderen Legenden die Band Electric Flag gründete, war auch als Film- und TV-Komponist unterwegs. Wie aus dem Umfeld des Künstlers zu entnehmen ist, starb Barry nach 10-jährigem Kampf gegen den Krebs in einem Hospiz. Er wurde 83 Jahre alt.

Aus dem Film White Nights, Die Nacht der Entscheidung, habe ich Separate Lives, ein Duett von Phil Collins und Marilyn Martin, ausgesucht. Separate Lives erreichte die folgenden Höchstplatzierungen in den Charts: In Deutschland Platz 50, im Vereinigten Königreich Platz 4, in Irland, Kanada und den USA Platz 1. Lassen wir Phil Collins und Marilyn Martin gemeinsam Separate Lives singen.

eine US-kanadische Band mit deutschen Wurzeln. Benannte sich nach einem Titel eines Schweizer Autoren, nämlich Hermann Hesse, Steppenwolf. Sie schufen mit Born to be Wild einen Welthit, zigmal gecovert. Aber sie hatten auch andere schöne Stücke, nämlich unter anderem The Pusher. Und wir denken bei Steppenwolf an Jerry Edmonton, dem Schlagzeuger und zweiten Stimme bei der Band. Er ging viel zu früh von Steppenwolf, die bis heute noch irgendwo unterwegs sind, schon gute, betagte 80 Jahre alt sind. Und ich sag mal, herzliche Grüße an alle da oben in der Sendung Rock from Heaven 06 hier auf Radio Haspel. Gedenken wir toller Musiker, ohne dabei wie die Trauerklöße herumzusitzen. Viel Spaß mit der Sendung.

Austropop war in den 80er Jahren, besonders im Jahr 1986, sehr beliebt. Und natürlich spielt auch Falco eine Rolle, der diverse Hits in den 80er Jahren hatte. Mit Erstnominierung am 23.12.85 erschien Genie Part 1, ein umstrittener Titel von Falco. Allerdings sagen die Chartplatzierungen aus, dass es auch ein Top-Hit war. Deutschland Platz 1, Österreich Platz 1, Schweiz Platz 1, Norwegen Platz 1 und selbst in England Platz 68. Wenn das mal keine Leistung ist. Bei uns 21 Wochen in den Top 100. Hier ist Falco, Genie Part 1.

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0: Newsflash!
1: In den letzten Monaten ist die Zahl der vermissten Personen dramatisch angestiegen. Die jüngste Veröffentlichung der lokalen Polizeibehörde berichtet von einem weiteren tragischen Fall. Es handelt sich um ein 19-jähriges Mädchen, das zuletzt vor 14 Tagen gesehen wurde. Die Polizei schließt die Möglichkeit nicht aus, dass es sich hier um ein Verbrechen handelt.

Die Band Stray wurde 1966 von vier Schülern der Christopher Wren School in London gegründet. Bis 1976 erschienen 8 Studioalben, dazu 2 Kompilationen 1975 und 1977. Allmusic vergleicht Stray mit Cream, Thin Lizzy und Mountain, doch konnten sie deren Erfolg nicht erreichen. Vom Debütalbum habe ich den Titel All in Your Mind ausgewählt.

Leider nähern wir uns dem Ende meiner tollen Sendung hier auf Radio Haspe zu. Wir machen noch einen kurzen Trip nach Schottland. Hey, Moment mal. Hä? Die singen ja auf Deutsch. Da kann doch was nicht stimmen. Meuterei! Ja, richtig. Der schottische Dudelsack ist hier Hauptmerkmal neben der markanten Stimme von Michael Robert. Obwohl, das stimmt auch wieder nicht ganz. Das wie nach einem klassischen Dudelsack klingende Instrument ist in Wahrheit eine Marktsackpfeife. Hier kommt der Song En Extremo, Sängerkrieg. Denn ein En Extremo wird niemals knien.

Ehre, wem Ehre gebührt. Und deswegen gibt's jetzt noch einmal zum Schluss der heutigen Sendung Down Under, eine Weltreise, AC/DC zu hören. Ein Song, der eigentlich selten auch im Radio zu hören ist. Was ich eigentlich sehr schade finde. Hier kommen Sie mit Safe in New York City. Und ich wünsche euch noch viel Spaß bei dem weiteren Programm hier bei Radio Haspe. Euer Yoshi. Bis zur nächsten Sendung. Tschüss.

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Hallo ihr da draußen. Herzlich willkommen zum dritten und letzten Teil unserer Sendereihe Words Nummer 12. Diesmal mit dem Wort Rock'n'Roll. Begonnen habe ich heute mit der Hohepriesterin des Punk. Patti Smith hat 1978 einen Song geschrieben, der provoziert, schockiert und gleichzeitig ein Manifest ist. Sie reclaimt ein Wort, das gegen sie verwendet wurde, und macht daraus ein Statement. Rock'n'Roll gehört den Außenseitern, den Unangepassten, den Lauten und den Leisen. Patti Smith ist Punkpoetin, Priesterin und Straßenphilosophin in einer Person. Rock'n'Roll Liga war und ist ihr Aufschrei. Weiter geht's mit Kevin Johnson. Ein Song über jemanden, der Rockstar werden wollte und dann doch im Büro gelandet ist. Kevin Johnson erzählt das so ehrlich, dass man gleichzeitig lachen und weinen möchte. Rock'n'Roll ist eben nicht nur Glamour, sondern auch verpasste Chancen und kaputte Gitarrenseiten. Hier kommt die melancholische Seite des Rock. Kevin Johnson mit Rock'n'Roll, I gave you all the best years of my life. 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

Als nächstes habe ich wieder mal etwas aus Deutschland. Peter Maffay hatte viele Phasen, aber seine Rockphase war eine der ehrlichsten. Dieser Song ist ein Gruß an die Wurzeln, an die Jugend, an die ersten Gitarrenstunden. Maffay kann Balladen, aber er kann auch Rock. Hier kommt der Beweis. Peter Maffay mit Rock'n'Roll.

Billy Morrison ist ein britischer Musiker, Gitarrist von Billy Idol, Songwriter und gelegentlich auch Schauspieler und bildender Künstler. Er bewegt sich seit Jahrzehnten in der Rock- und Alternativszene und ist besonders für seine Arbeit mit großen Namen des Genres bekannt. Billy Morrison und Ozzy Osbourne zusammen, das klingt, als hätte jemand zwei Gitarrenverstärker übereinander gestapelt. Guts of Rock'n'Roll ist ein Song, der sich selbst nicht zu ernst nimmt, aber dafür umso lauter ist. Hier kommen zwei Männer, die wissen, wie man Bühnen anzündet. Billy Morrison und Ozzy Osbourne mit Guts of Rock'n'Roll.

Avril Lavigne hat diesen nächsten Song, der jetzt kommt, geschrieben, als alle gesagt haben, Rock ist tot. Ihre Antwort darauf, Hold My Skateboard. Der Song ist Pop-Punk mit Augenzwinkern. Und ein Reminder, dass Rock'n'Roll immer wieder neue Gesichter bekommt. Hier kommt die Königin des Eyeliners, Avril Lavigne mit Rock'n'Roll.

Der Legende nach entstand der nun folgende Song, weil Schlagzeuger John Bonham von Led Zeppelin beim Soundcheck einfach losprügelte. Ein Shuffle, inspiriert von Dick Richard. Jimmy Page stieg ein, Robert Plant brüllte was drüber und zack, ein Klassiker. Zeppelin haben nie lange geplant, die haben einfach gemacht. Hier kommt der Beweis, dass Chaos manchmal Kunst ist. Led Zeppelin mit Rock'n'Roll.

Die nächste Band, die ich für euch spielen möchte, kommt von unseren Nachbarn aus den Niederlanden. Gruppo Sportivo, die niederländische Band, die Rock'n'Roll mit Humor, Pop und Ironie mischte. Sie klangen immer ein bisschen so, als würden sie sich selbst parodieren, aber genau das machte sie so charmant. Hier kommt Rock mit Augenzwinkern. Gruppo Sportivo mit Rock'n'Roll.

und zurück nach Deutschland. Wolf Spirit aus Würzburg, eine Band, die klingt, als wäre sie 1972 aus einem Van gestiegen. Hippie-Vibes, Orgel, Gitarren, alles analog. Und eine Frontfrau, die abgeht wie Schmidts Katze. Rock'n'Roll Gypsy ist eine Zeitreise ohne Sicherheitsgurt. Hier kommt Retro, das nicht Retro klingt. Wolf Spirit mit Rock'n'Roll Gypsy.

Dee Snider hat mal gesagt, Rock'n'Roll ist wie ein Zombie. Du kannst ihn nicht töten. Und genauso klingt dieser Song. Unaufhaltsam, trotzig, laut. Hier kommt die Band, die nie leise war. Twisted Sister mit You Can't Stop Rock'n'Roll.

So, Leute, jetzt habe ich noch was ganz Spezielles für euch. Ja, jetzt kommt wirklich Thomas Gottschalk. Und ja, er singt. Der Song ist eine Mischung aus Nostalgie, Selbstironie und der Frage, wo ist der Rock geblieben? Antwort, hier bei uns, Tommy. Bei Radio Haspe zum Beispiel. Hier kommt der kurioseste Beitrag des Abends. Thomas Gottschalk und die besorgten Väter mit What Happened to Rock'n'Roll?

Susie Quattro war die erste Frau, die im Rock'n'Roll Leder trug, bevor es cool war. Sie hat Bass gespielt wie ein Presslufthammer und gesungen wie ein Motorrad ohne Schalldämpfer. Dieser Song ist pure Energie und Susie ist bis heute der Beweis, dass Rock'n'Roll kein Geschlecht kennt. Hier kommt die Königin des Kick-Ass, Susie Quattro mit Rock'n'Roll Hoochie Coo.

Die Ramones haben den Punk erfunden, indem sie einfach alles weggelassen haben, was kompliziert war. Rock'n'Roll High School ist ihr Schulhofmanifest. Laut, schnell und egal. Hier kommt die Band, die drei Akkorde zur Religion machte. Die Ramones mit Rock'n'Roll High School.

fünf Teenagerinnen, ein Proberaum in Los Angeles und ein Manager, der dachte, er könne eine Girl-Punk-Band wie ein Chemieexperiment zusammenmischen. Die Runaways haben ihm gezeigt, dass Rock'n'Roll nicht gezüchtet wird. Er explodiert einfach. Joan Jett, Lita Ford, Sherry Curry, alle später Ikonen. Hier kommt der Urknall. Die Runaways mit ihrer Version von Rock'n'Roll.

Am Ende der dritten Ausgabe unserer Sendereihe Words Nummer 12, wo jeder Titel das Wort oder den Ausdruck Rock'n'Roll beinhaltet, haben wir für den ganz großen Urvater von allem vorbehalten. Chuck Berry ist nämlich der Grund, warum wir heute überhaupt eine Rocksendung machen können. Er hat Gitarrenriffs erfunden, die bis heute jeder Gitarrenlehrer als erstes beibringt. Rock'n'Roll Music ist sein Manifest. Simpel, direkt und unsterblich. Hier kommt der Architekt des Rock. Chuck Berry, Rock'n'Roll Music. Wir hören uns.

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1: Herzlich willkommen zu Ausgabe Nummer 13 der Long Songs hier bei Radio Haspe. Ja, die 13 ist für viele so eine Unglückszahl. In anderen Ländern wiederum eine Glückszahl, denn sie steht für einen Neubeginn, für etwas Gutes, für etwas Neues, für etwas Innovatives. Und deswegen habe ich mir gedacht, machen wir auch einmal die 13 ganz speziell. Ich habe nämlich Gäste eingeladen. Als da wären der Andi, der Bradi, die Elke und der Peter, die jeweils einen Song, einen Longsong logischerweise, ausgesucht haben und diesen moderieren werden. Aber ich beginne jetzt erstmal mit Marillion sozusagen als die Nummer 1 heute Abend und Afraid of Sunlight.

Richard Wahnfrieds Tonwelle ist ein rares Musikgoldstück aus der Kombination elektronischer Musik mit akustischen und elektrischen Gitarren sowie den perkussiven Meisterleistungen des einstigen Santana-Drummers. Veredelt wird das Ganze durch den verfremdeten Gesang von Michael Shreve, dem ehemaligen Sänger ebenfalls bei Santana. Ein kleines Meisterwerk aus einer Zeit, in der in Deutschland die neue deutsche Welle übers Land schwappte, um den Krautrock zu beerdigen. Gott sei Dank ist der Krautrock wieder zurück und wird nach und nach in vorbildlicher Weise von tollen Labels wiederbelebt. Aus einem Versehen heraus hatte man 1981 die Vinylversion dieses Albums in einer zu schnellen Variante, nämlich statt der 33 1/3 Umdrehung pro Minute in der 45 Umdrehung pro Minute Variante herausgebracht, ohne das anfangs zu bemerken. Auch wir haben seinerzeit diese Langspielplatte in beiden Geschwindigkeiten laufen lassen. Bis heute ist nicht geklärt, wer der zweite Gitarrist neben Manuel Götsching ist, da Klaus Schulze ihn aus rechtlichen Gründen nicht nennen will. Die Titelnamen des Albums erscheinen wie die verbale Antithese zur Musik. Schwung ist nicht schwungvoll, sondern eher druckvoll, mit einem gleichförmigen Keyboard-Grundrhythmus versehen, auf dem besonders der Gitarrist Götsching vordergründig brilliert. Außerdem veranstaltet eine E-Gitarre wilde Eskapaden, während Shreve beide Gitarristen an den Percussions begleitet. Durch Shreves Percussion-Arbeit bekommt das Ganze ein klitzekleines Santana-Gefühl.

Vielen Dank, Andi. Das war wirklich ein Schwungsong sozusagen von Richard Wahnfried. Das hat mir richtig gut gefallen und ein echter Longsong, wie er im Buche steht. Aber es geht weiter. Bei mir gibt's Wishbone Ash und Tales of the Wise. Wishbone Ash, die Twin Guitar Könige aus Großbritannien, hier auf der Special Longsong Ausgabe, nämlich der Nummer 13.

Nach dieser starken Nummer von Wishbone Ash lassen wir es jetzt ein wenig ruhiger angehen. Hallo, hier ist Brady. Ihr werdet euch wundern, mich hier in den Longsongs zu hören, aber der Yoshi hat uns eingeladen, alle mitzumoderieren. Und ich habe mir auch einen Longsong ausgesucht, auch wenn das eigentlich gar nicht so mein Genre ist. Aber die Band, um die es jetzt geht, die mag ich doch sehr. Es geht um die Dire Straits. Tunnel of Love ist einer von nur drei Dire Straits Songs, die nicht allein Mark Knopfler zugeschrieben werden. Die anderen beiden sind Money for Nothing und What's the Matter, Baby? Der Song selbst stammt komplett von Knopfler, aber das eröffnende Instrumentalstück ist ein Arrangement des Carousel Waltz aus dem Rodgers und Hammerstein Musical Carousel. Der Song war auch im Film Ein Offizier und Gentleman zu hören. Das Lied erzählt die Geschichte aus der Sicht eines Protagonisten, der ein junges Mädchen im Vergnügungspark kennenlernt, Zeit mit ihr verbringt, sie aber wieder gehen lässt. Zusammenfassend lässt sich sagen, Tunnel of Love ist ein Song über die Vergänglichkeit der Natur der Liebe. Der Protagonist und die Frau finden zueinander, wissen aber, dass ihre Beziehung keine Zukunft hat. Der Song beschreibt die bittersüße Schönheit einer flüchtigen Begegnung. Tunnel of Love erreichte bei seiner Veröffentlichung im Oktober 81 Platz 54 der britischen Singlecharts und in Deutschland Platz 44. Eher bescheidene Platzierungen. In anderen Ländern, vor allem in Italien, Platz 7 und Spanien, Platz 11, lief es jedoch viel besser. Und hier läuft es jetzt für euch, die Dire Straits mit Tunnel of Love.

Auch dir, Brady, als zweiter Gastmoderator der heutigen Sendung Long Songs 13, einen herzlichen Dank. Das war richtig toll. Ja, da ist Shreds, die haben es wirklich drauf. Und ich habe jetzt was anderes, was auch richtig tolle Musik ist und bei Progressive Rock gerne gespielt wird, nämlich die Band Arena. Und von ihrem ersten Album In the Cage habe ich ausgesucht Sirens, Arena. Und dieser Song ist hier noch nicht gelaufen. Sozusagen ein Newcomer auf Long Songs.

Liebe Hörerinnen und Hörer von Radio Haspe, auch ich darf einen Beitrag zu dieser Sendung beisteuern. Ausgewählt habe ich den Song July Morning von Uriah Heep Album Look at Yourself. Und zu dem Lied habe ich eine Besonderheit gefunden. Seit 1992 schon feiert man den Sonnenaufgang am 1. Juli an der bulgarischen Schwarzmeerküste mit diesem Song. Dies geschieht besonders im Norden des Landes, wo die Sonnenstrahlen am Kap Schabla als erstes den östlichsten Punkt Bulgariens erreichen. In dieser Gegend kommen jedes Jahr zahlreiche Menschen aus der ganzen Welt zusammen, um diesen besonderen Tagesanbruch zu feiern. Schon die ganze Nacht vorher hindurch sorgen unterschiedliche Rock- und Popgruppen für Stimmung. Und dann pünktlich zum Sonnenaufgang wird der Hit July Morning von Uriah Heep gespielt. John Lawton, früherer Sänger von Uriah Heep, war übrigens bis zu seinem Tod im Jahr 2021 Stammgast des July Morning Festivals in Schabla. Seine Familie streute Lawtons Asche dort in der Nähe über die Wellen. Vielen Dank an Yoshi, dass ich mit meinem ausgewählten Song zu Long Song 13 beisteuern darf. Hier kommt Uriah Heep mit July Morning.

0: Und das war jetzt die Elke. Auch sie hat einen fantastischen Song ausgesucht. Ja, sie weiß, ich bin der Überlieb-Fan schlechthin, aber ich weiß, Elke hört unheimlich gerne noch die Long-Songs und hat das ganz toll gemacht. Sie hört uns ja Julia Morrison präsentiert. Und was habe ich für ein Angebot aus Deutschland? Noch einmal RPWL habe ich bei der letzten Sendung vorgestellt. Hier ist Hole in the Sky aus Deutschland RPWL. Viel Spaß damit.
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Der folgende Longsong stammt von der britischen Band Procol Harum. Er erschien erstmals auf dem 1968 veröffentlichten zweiten Album Shine On Brightly. 1971 wurde er erneut aufgenommen, und zwar live zusammen mit dem Edmonton Symphony Orchestra. Und diese Version spielen wir nun. Der Song heißt In Health 'Twas in Eye.

Und auch dir, Peter, als Vierter hier im Bunde und danke für deine Gastmoderation und deinen Song, den du ausgesucht hast. Von deiner, man darf sagen, Lieblingsband Procolarum. Dieser Song hat's auch in sich. Da habe ich mir überlegt, was kann man da nachschicken? Etwas, was nicht ganz so lang ist, aber mal so richtig deftig nochmal wachruft. Na, und ich habe dann meine Lieblingsband nochmal ausgesucht. Vom 73er Uriah-Heep-Album Sweet Freedom. Der letzte Song auf der LP, bei der CD ist noch ein Bonustrack drauf. Hier kommt nun was richtig Hammerhaftes, nämlich Pilgrim Uriah Heep. Long Songs 13.

0: Wir kommen zum Schluss dieser besonderen Sendung Long Songs, der Nummer 13. Und in diesem Falle muss ich auch noch was Persönliches loswerden. Es gilt, Abschied zu nehmen von einem sehr guten Freund und Lyriker. Er hatte den Spitznamen, der war der Dichterfürst von Glappig. Niemand geringerer als mein Freund und Dichterkollege Dirk Juschkat. Er hat diese Band auch sehr gemocht und ich habe einen Song für ihn ausgesucht, in Erinnerung an Dirk, damit werde ich nie vergessen, Dirk. Vandegraaff Generator, Still Life. Dirk, RIP, wo immer du bist, wir werden dich nicht vergessen. Auf bald, ihr lieben Freunde von Radio Hasper.
1: Citadel, RIP.

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1: Gar fröhlich rufe ich in die Runde. Hallo zu einer neuen Ausgabe vom Ballot Book. Und diesmal sind es der Yoshi und der Andi. Denn der Andi hilft mir, den dicken, schweren Ordner zu wälzen hier und die passende Musik für euch zu finden fürs Ballot Book. Ich beginne mal mit einer Band, die habt ihr schon öfters bei mir gehört, auch schon bei anderen hier im Radio. Anderen Sendungen im Radio, das ist nämlich die Band Marillion. Wir beginnen mit Season's End.

Hallo ihr da draußen, bei der 7. Ausgabe von Ballad Book ist auch euer Solar Music Man Andy Gast und präsentiert euch einige der Titel. Fangen wir an mit den Doors. Die Doors war eine legendäre amerikanische Rockband, die 1965 bereits gegründet wurde. Sie vereinten Elemente aus Rock, Blues und Psychedelic Music. Dabei stach besonders Jim Morrison mit seinen poetischen Texten und seiner charismatischen Bühnenpräsenz hervor. Riders on the Storm, veröffentlicht 1971 auf dem Album L.A. Woman, war das letzte Lied, das die Band mit Jim Morrison vor seinem frühen Tod aufnahm. Die Bedeutung des Liedes ist vielschichtig. Es wurde von der Cowboy-Ballade Ghost Riders in the Sky inspiriert und greift Elemente einer erschreckenden wahren Geschichte auf. Die Taten des Serienmörders Billy Cook, der eine Familie beim Trampen ermordete. Gleichzeitig behandelt der Text existenzielle Themen und beschreibt das Leben als einen Sturm, durch den man navigieren muss. Kennen wir alle, oder?

Da spricht man auch von einem Brett mit D, nämlich den Doors. Ja, richtig klasse Song. Hast du toll gemacht, Andy. Und ich bin jetzt mal gespannt, ob der nächste Song auch so gut ankommt. Das ist nämlich die Sheryl Crow, eine frühe Aufnahme von ihr, On the Outside. Den Song habe ich gefunden auf einem Album, das nennt sich X-Files, zu der damaligen Fernsehsendung. Hier kennt ihr vielleicht noch die X-Files, Akte X hier in Deutschland. Da war dieser Song drauf und ich muss sagen, ich finde den für ein Ballerbook wirklich mehr als passend.

Die Nacht ist still, die Gedanken laut. Josie ist fort und er sehnt sich nach Nähe, nach einem Moment, der die Einsamkeit vertreibt. I just wanna use your love tonight. Die Worte schweben zwischen ihnen. Doch sie bleibt nicht. Am Ende bleibt ihm nur die Erinnerung, eingefangen in einer Melodie, die nie vergeht. Your love. Sehnsucht, Versuchung, ein flüchtiger Augenblick. Your Love von Outfield, veröffentlicht 1985 auf ihrem Debütalbum Play Deep, ist ein eingängiger Pop-Rock-Song, der eine Geschichte von Sehnsucht und Versuchung erzählt. In den USA erreichte der Song Platz 6 der Billboard Hot 100, während er in ihrer Heimat Großbritannien weniger erfolgreich war. Hören wir Outfield mit Your Love.

Die Band, die der Andi gerade gespielt hat, die Outfield, die habe ich, glaube ich, im 1993 in Schweden das erste Mal gehört, bei meinem Freund Lasse. Aber zurück zum Ballerbook. Und ich habe jetzt jemand ausgesucht, eine Dame, die ich sehr bewundere, eine fantastische Sängerin, eigentlich aus dem Rock-Rock-Bereich, das ist Lana Lane. Aber sie ist auch dafür bekannt, fantastische Songs zu covern und dem ein neues Leben zu geben. Hier habe ich jetzt ausgesucht von Lana Lane eine Coverversion von Elton John, Goodbye Yellow Brick Road, hier im Ballettbuch. Und dann ist gleich der Andy wieder dran und ich bin mal gespannt, was er sich so einfallen lässt.

Götz Wiedmann ist ein deutscher Liedermacher, bekannt für seinen humorvollen und oft tiefgründigen Stil. Er war Teil des Duos Joint Venture, bevor er seine Solokarriere begann. Wiedmanns Texte sind geprägt von Wortwitz, Gesellschaftskritik und einer einzigartigen Mischung aus Ernsthaftigkeit und Ironie. Die zwei Trauben ist ein Lied aus seinem Album Drogen Live, das die Geschichte zweier Trauben erzählt, die sich ineinander verlieben. Es ist eine charmante und zugleich tragische Erzählung über Liebe, Sehnsucht und die Vergänglichkeit des Lebens. Die Trauben erleben eine romantische, aber bittersüße Wendung, als sie am Ende ihres Lebens miteinander verschmelzen und zu Wein werden. Das Lied ist ein Beispiel für Wiedmanns Fähigkeit, alltägliche Themen auf originelle und poetische Weise zu behandeln. Mit Joint Venture und seinem inzwischen verstorbenen Partner Klein T. Simon ist der Beamtensohn Götz Wiedmann bekannt geworden. Inzwischen ist er als Solist unterwegs und rackert und spielt für mindestens drei. Wer ihn und seine Nylon-Gitarre jemals live on stage erlebt hat, weiß, dass er sich auf einen langen und ausgesprochen unterhaltsamen Abend freuen kann. Götz Wiedmann präsentiert uns die zwei Trauben.

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0: Anke!
1: Ja, was der Andi da ausgesucht hat, das ist wirklich eine Ballade im besten Sinne des Wortes. Ich finde den Song richtig klasse. Habe ich schon nochmal bei ihm gehört bei Solar Music. Ja klar, also ihr kennt ja den Andi von Solar Music. Muss ich hier nicht extra nochmal vorstellen. Das ist, wie man so schön sagt, Haspern Maggi nach Haspe zu bringen. Gut, für Insider. Aber ich komme, es geht weiter. Ich habe Kingdom Come hier aufgerufen. Als mein Beitrag Nummer, glaube ich, 7 jetzt im Ballad Book mit Twilight Cruiser. Hier für euch auf Radio Haspe. Yoshi und Andi mit dem Ballad Book.

Tangerine Dream, zu Deutsch Mandarinentraum, ist eine Musikformation aus Deutschland, die vor allem wegen ihrer Pionierarbeit auf dem Gebiet der elektronischen Musik bedeutsam ist. So gilt die Band neben Ashra Tempel, Agitation Free und Klaus Schulze als Wegbereiter der sogenannten Berliner Schule, während die frühe Phase der Gruppe auch zum Krautrock gezählt wird. Tangerine Dream ist eine einflussreiche deutsche Band, die 1967 von Edgar Froese gegründet wurde. Sie gelten als Pioniere der elektronischen Musik und haben mit ihren atmosphärischen Klängen und innovativen Synthesizer-Techniken die Landschaft nachhaltig geprägt. Waldigel, veröffentlicht 1982 auf dem gleichnamigen Album, ist ein instrumentales Stück, das für seine hypnotische und filmische Qualität bekannt ist. Der Titeltrack wurde später als »Das Mädchen auf der Treppe« remixt und diente als Titelmusik für die deutsche Krimiserie »Tatort«. Hören wir Tangerine Dream mit White Eagle.

nach den Pionieren der elektronischen Musik, die der Andi gerade vorgestellt hat, nebenbei ein wunderbarer Titel von Tangerine Dream, habe ich nun einen Song ausgesucht von dem Album Sonic Origami von Uriah Heep. War damals Platte des Monats im Oldie-Magazin und auch in vielen anderen Magazinen gut abgeschnitten. Hier habe ich den Song The Golden Palace. Es geht um Menschenrechte, um Freiheit und Hoffnung und ich muss sagen, dieser Song gefällt mir außergewöhnlich gut, passend hier fürs Ballad Book.

Marius Müller, Westernhagen, oft einfach als Westernhagen bekannt, ist einer der bekanntesten deutschen Musiker und Schauspieler. Seine Musik, die von Rock bis hin zu Balladen reicht, hat Generationen geprägt. Lass uns leben ist ein kraftvoller Song, der die Freude am Leben und die Liebe trotz aller Herausforderungen feiert. Der Text thematisiert den Wunsch, sich von der Schatten der Vergangenheit wie Krieg und Konflikten zu lösen und sich auf das Hier und Jetzt zu konzentrieren. Es ist ein Aufruf, das Leben in vollen Zügen zu genießen und die Liebe als zentrale Kraft zu sehen. Besonders der Refrain »Komm, lass uns leben und lieben« bleibt im Gedächtnis und lädt zum Mitsingen ein.

der Song von mir und auch dem Andi danach, ja, vom Westernhagen, den er gebracht hat, die passen thematisch auch ganz gut rein. Und ich habe nun einen Song ausgesucht, den habe ich des Öfteren auf Partys gespielt, im Partykeller damals in Schaffrath. Und keiner hat diese Band erraten, obwohl jeder diese Band eigentlich kennt. Das ist ein richtiger Blues-Nummer. Das ist Toto mit High Price of Hate. Und eine richtig schöne 10-minütige Blues-Ballade. Hier für euch Radio Hasper Ballerbuck mit Yoshi und Andy.

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Es ist das Jahr 1982 und Udo Lindenberg steht auf der Bühne, das Rampenlicht blendet ihn, der Saal ist dunkel. Er fühlt sich einsam wie ein Astronaut gestrandet im All. Astronaut, ein Song aus seinem Album Utopia, erzählt von dieser Isolation, von der Sehnsucht nach einem Zeichen, nach einer Verbindung. Die Musik trägt die Melancholie in sich, mit sanften Klängen und einem tiefen, nachdenklichen Text. Lindenberg singt sein SOS, hofft, dass jemand da ist, dass er nicht allein bleibt nach der Show. Doch die Welt eines Künstlers ist oft einsam und die Bühne kann ein kalter Ort sein. Ein Lied über die Schattenseiten des Ruhms, über die Suche nach Nähe in einer Welt voller Distanz und über die Hoffnung, dass irgendwo da draußen jemand wartet.

Nachdem Deutschrock-Klassiker ein irischer Klassiker hier von mir als Beitrag für Balladbook hier mit dem Andy und dem Yoshi. Und ich habe hier ausgesucht den Gary Moore, den kennt jeder, den kennt man in Irland noch viel besser, als man hier ihn vielleicht kennt, aber sollte man auch eigentlich nicht mal vorstellen müssen. Hier kommt Gary Moore mit Empty Rooms, einer fantastischen Nummer. Viel Spaß dabei.

Styx ist eine amerikanische Rockband, wurde 1972 gegründet und ist bekannt für ihre Mischung aus progressivem Rock, Hard Rock und Pop. Ihre Musik zeichnet sich durch komplexe Arrangements und tiefgründige Texte aus. Sweet Madam Blue, veröffentlicht 1975 auf dem Album Equinox, ist ein episches Stück, das die USA metaphorisch als Madame Blue darstellt. Der Song wurde von Dennis DeYoung geschrieben und reflektiert die Veränderungen und Herausforderungen, die Amerika in den 70er Jahren durchlief. Er wurde im Vorfeld der 200-Jahr-Feier der USA geschrieben und kritisiert die Kommerzialisierung des Jubiläums sowie den Verlust der goldenen Tage nach dem Zweiten Weltkrieg. Heute leider aktueller denn je.

Ich gebe zu, ich bin nicht der große Stones-Fan, genauso wenig wie von den Beatles. Aber es gibt einen Song von den Stones, den hat die Melanie vertont, also gecovert, muss man auch sagen. Der ist sowas von toll, der ist sowas von wunderbar. Und ich erkenne ihn schon seit, ich weiß nicht, solange ich lebe, glaube ich. Das ist Melanie und Ruby Tuesday. Und ich denke, der passt hier hervorragend rein. Was denkst du, Andy? Was kommt denn von dir gleich nach zu Ruby Tuesday von unserer Melanie? Naja, wollen wir mal hören. Ich wünsche euch noch weiterhin viel Spaß mit Ballad Book.

Es war das Jahr 1979, als die deutsche Krautrockband Jane einen Song veröffentlichte, der die Sehnsucht nach Frieden und Liebe auf der Erde in hypnotische Klänge hüllte. Love on Earth. Die Szene, eine verrauchte Kneipe in Hannover, irgendwo zwischen leeren Biergläsern und tiefsinnigen Gesprächen über Musik, Gesellschaft und das Leben. Klaus Hess, Gitarrist und einer der kreativen Köpfe von Jane, sitzt mit seinen Bandkollegen zusammen. Die 70er neigen sich dem Ende zu und die Welt ist im Umbruch. Politische Spannungen und Umweltprobleme, aber auch eine neue Generation, die an eine bessere Zukunft glaubt. Genau diese Gedanken prägen den Song. Die Musik beginnt sanft, fast verträumt. Ein langer, sphärischer Einstieg, in dem sich Gitarren- und Keyboardflächen vereinen. Eine Klanglandschaft, die an Pink Floyd erinnert und dennoch unverkennbar Jane bleibt. Dann setzt die Stimme ein. Love on Earth. Eine Botschaft, die damals wie heute aktueller kaum sein könnte.

Nun gut, dann bleiben wir einfach mal in Hannover, so sprich also in Deutschland und in der Abteilung Krautrock, wobei Krautrock auch wirklich mittlerweile steht für erfolgreiche, tolle Musik, Progressivmusik in allerlei Bereichen. Nach Jane aus Hannover kommen jetzt nun die Alloy aus Hannover mit The Bells of Notre Dame vom Album The Power and the Passion. Viel Spaß damit und es geht gleich langsam dem Ende zu für Ballad Book hier auf Radio HSV.

Es ist eine kalte Nacht in einer kleinen Bluesbar, irgendwo in Deutschland. Die Luft ist schwer von Rauch und Nostalgie, als die Band Brösemaschine die Bühne betritt. Die ersten sanften Gitarrenakkorde erklingen und dann setzt die Stimme von Stella Tonon ein, voller Gefühl, voller Schmerz. Sie singt I'd Rather Go Blind, einen Song, der durch Etta James berühmt wurde und nun in einer neuen, tief bewegenden Interpretation lebt. Brösemaschine, eine Band, die seit 1968 existiert, hat sich über die Jahrzehnte immer wieder neu erfunden. Als die letzten Töne verklingen, bleibt ein Moment der Stille. Das Publikum hält den Atem an, bevor es in tosenden Applaus ausbricht. Ein Lied über Schmerz, Liebe und Verlust. Und eine Band, die es versteht, diese Emotionen auf eine Weise zu transportieren, die unter die Haut geht. Brösemaschine hat den Song bei verschiedenen Live-Auftritten gespielt, darunter auch bei ihrem Konzert im Rockpalast 2021. Ihre Interpretation zeigt die Fähigkeit der Band, klassische Stücke neu zu gestalten und ihnen eine einzigartige Atmosphäre zu verleihen. Und mit diesem tollen Titel verabschiede ich mich aus der heutigen Sendung und übergebe ein letztes Mal an meinen Kollegen Yoshi. Wir hören uns.

aus der Abteilung Musik für vier Bohrmaschinen, Bohrhämmer und drei Winkelschleifer, die Band Metallica. Aber nun kommen wir mal mit sanften Tönen. Und zwar den Abschluss bildet für die heutige Sendung bildet Mama's Head hier bei Radio Haspe in der Sendung Balladburg, präsentiert von Yoshi und natürlich dem Andi. Vielen Dank fürs Mitmachen, Andi. Viel Spaß euch beim Zuhören und schaltet wieder ein, wenn es heißt Radio Haspe. Wir haben so viele tolle Sachen hier auf dem Lager. Immer was für euch dabei. Viel Vergnügen, euer Yoshi. Bis bald. Tschüss.

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0: Thank you. Thank you very much. Thank you so much. 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
1: Hallo ihr da draußen. Herzlich willkommen zur fünften und vorerst letzten Ausgabe unserer Sendereihe von That's Life. Begonnen habe ich mit einer B.B. King-Version von Every Day I Have the Blues, live auf dem Album Live at the Regal. Es ist ein kurzes, intensives Blues-Statement, aufgenommen am 21. November 1964 in Chicago. Und es gilt als eines der wichtigsten Live-Blues-Dokumente überhaupt. Musikalisch ist das Stück ein Lehrstück in ökonomischem Bluesspiel. Kings Stimme und die Lucille-Gitarre erzählen dieselbe Geschichte. Die Bläser und das Schlagzeug halten den Groove, ohne zu überfrachten. Die Live-Fassung ist kürzer als viele spätere Interpretationen, aber gerade diese Knappheit macht sie so eindringlich. Kein überflüssiges Solo, jeder Ton sitzt. Nun habe ich für euch Gary Moore mit Parisienne Walkways vom Album Blues Alive herausgekramt. Das Album wurde live aufgenommen während der 1992er Tour und 1993 dann veröffentlicht. Es ist eine rund siebenminütige, sehnsuchtsvolle Schlussnummer, in der Gary Moores Gitarre weint und lange, starke Soli das Publikum mitnehmen. Die Aufnahme stammt aus Mitschnitten großer Venues wie der Royal Albert Hall und zeigt Moore in voller Blues-Emotion. Zurückhaltender Gesang, eine warme Band im Rücken und ein Solo, das langsam anschwillt und schließlich alles trägt. Kurz gesagt, ein intensiver, fast filmischer Gitarrenmoment, der das Studio-Original in rohe, unmittelbare Dringlichkeit verwandelt. Gary Moore spielte diesen Song mit einer Intensität, die Zuhörer zu Tränen rühren konnte. Gitarrenromantik pur.

Stellt euch einmal Folgendes vor. Grelles Scheinwerferlicht, der Geruch von Bier in der Luft und ein Piano, das gleich explodiert. Jerry Lee Lewis reißt die Bühne im Star Club in Hamburg auseinander und ihr seid mittendrin. Diese Version von Whole Lotta Shaking Going On stammt aus der legendären Nacht am 5. April 1964. Aufgenommen so roh, dass man fast die Tasten knistern hört. Jerry Lee hämmert das Piano wie ein Orkan. Die Stimme kratzt, die Band jagt den Groove voran und das Publikum wird zur eigenen Percussion-Sektion. Kein Studioschmuck, kein Feinschliff, nur purer, ungezügelter Rock'n'Roll. Kurz, laut und absolut ansteckend, wie ein musikalischer Adrenalinschub. Jerry Lewis Bühnenauftritte waren Legende. Man wusste nie, ob das Piano überlebt. Hier nun bei That's Life, bei Radio Haspe, Jerry Lee Lewis mit Whole Lotta Shaking, Going On.

Und jetzt ein historischer Moment. Santana mit Soul Sacrifice, live beim Woodstock Festival am 16. August 1969. Zuerst ein pulsierender Percussion-Teppich aus Congas und Timbales, dann schleicht Carlos Santanas Gitarre heran und verwandelt den Rhythmus in eine brennende Melodie. In der Mitte explodiert das Stück in ein atemberaubendes Schlagzeug-Solo von Michael Shreve, gerade mal 20 Jahre alt, präzise und furios, das die Menge in Ekstase versetzt. Lateinamerikanische Rhythmen treffen auf psychedelische Gitarrenläufe. Das Publikum wird zum Teil der Performance und am Ende bleibt das Gefühl, hier wurde eine Band zur Legende. Übrigens, es gibt auch in unserer Legendenreihe eine Ausgabe, die sich mit dem Woodstock Festival beschäftigt. Wen's interessiert, bitte reinhören. Jetzt aber erstmal Santana mit Soul Sacrifice vom Woodstock Festival 1969.

0: Die Menge tobt, die Scheinwerfer blenden und ein Piano setzt ein. Das ist Queen mit Don't Stop Me Now, live vom Album Life Killers. Es wurde auf der Europa-Tour Anfang 1979 aufgenommen. Freddie Mercury prescht los, seine Stimme sprüht förmlich vor Energie, während Brian Mays Gitarrenfunken über dem dichten Soundteppich fliegen. Das Album wurde von der Band selbst gemischt, was dem Track eine rohe, unmittelbare Theatralik verleiht. Kurz, laut und unwiderstehlich, genau der Moment, in dem niemand mehr stillsitzen kann. Also, hoch die Afterballen und let's dance!
1: This is called Don't Stop Me Now.

Jetzt kommt bei Radio Haspel im fünften Teil der Sendung That's Life der Song Jailbait von Wishbone Ash aus den BBC Sessions, aufgenommen Anfang der 1970er, später gesammelt auf Live at the BBC von 1995. Fühlt die Gitarren, die sich wie Zwillingsschwerter kreuzen, und ein Riff, das sofort zupackt. Der BBC-Take ist roh und direkt, kein Studioschmuckstück, sondern die Band im Live im Studio-Modus. Tight, hungrig und ohne Overdubs, die alles weichspülen würden. Rhythmus und Lied schieben wie ein gut geöltes Motorrad und die Performance hat diesen charmanten, leicht verrückten 70er-Drive. Kurz, scharf und absolut mitreißend. Wishbone Ash mit Jailbait.

Vergiss das Studio-Politur-Image. Hier kommt die Reunion-Version. Sie ist laut und publikumsgetrieben und mit ordentlichem Gitarrenpunch. Es wurde aufgenommen während der Europatour 1999 und veröffentlicht am 20. Juni 2000 auf dem Live-Album One Night Only. Die gut 5 Minuten Fassung setzt die berühmten Twin-Gitarrenharmonien in den Vordergrund. Das Album ist Phil Lynott gewidmet. Die Performance fühlt sich wie ein kollektives Wiedersehen an. Mitsing-Refrain inklusive. Zur Einordnung, das Original von 1976 machte die Band groß. Die Studio-Single kam in England auf Platz Nummer 8 und in den USA auf Platz 12 der Charts. Diese Live-Version ist kein Chart-Comeback, sondern ein lautes, ehrliches Live-Statement. Thin Lizzy mit The Boys Are Back in Town.

0: Es ist ein heißer Südstaatensommer. Der Samtvorhang öffnet sich im Fox Theatre voller Menschen. Und dann zünden Lynyrd Skynyrd ihren Übersong Freebird live. Er wurde unter anderem aufgenommen bei 3 Shows im Fox Theatre in Atlanta zwischen dem 7. und 9. Juli 76 und verewigt auf dem Doppel-Live-Album One More From The Road, das im September 1976 veröffentlicht wurde. Es beginnt als zärtliche Ballade und steigert sich dann in ein sich aufbauendes Gitarreninferno. Die Live-Fassung dehnt sich auf über 14 Minuten aus und wird zum Duell aus Slide und Leadgitarre. Produzent Tom Dowd fängt diese Energie ein. Das Album bekam später Gold und Platin. Historisch wichtig, es ist das Live-Dokument der klassischen Ära von Lynyrd Skynyrd, kurz vor der tragischen Flugzeugkatastrophe 1977. Und ich muss gestehen, es ist eines meiner Lieblingsstücke. Und das war das Ende von 5 Folgen Sets Live. Danke fürs Zuhören hier bei Radio Haspe. Keep on rocking. Wir hören uns.
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Gehen wir in das Jahr 1974 und in keiner gut sortierten Musikbox, ihr kennt das noch, man warf Geld rein, machte eine Kombination aus Zahlen und Buchstaben und konnte dann Musik hören. Diese Single lief dort unheimlich oft, nämlich von Supertramp Dreamer, von ihrem fantastischen Album Crime of the Century. Hier passend zur Sendung Dreams and Dreamer.

Aus einer ehemaligen Bluesband wurde durch die Hereinnahme von zwei fantastischen Frauen eine richtig großartige Popband, Fleetwood Mac. Und hier, was die beiden konnten, das möchte ich hier präsentieren mit dem Song Dreams. Popmusik vom Allerfeinsten. Nicht so niveaulos wie vieles heute, das war noch richtig klasse Musik. Präsentiert von Radio Haspe, Yoshi und der Andi heute am Mikrofon.

Words bietet zum Thema in dem Fall heute Dreams and Dreamer die unterschiedlichsten Musikstile. Und diesmal ist es zum Beispiel Yorib, die Hardrock-Band, die wirklich für unheimlich viel Furore sorgte. Hier mit dem Song Beautiful Dream von dem Album Return to Fantasy und das erste Mal bei Yorib am Bass und am Mellotron John Wetton.

Aus den frühen Zeiten von Jethro Tull gibt's auch was über Träume, und zwar die Sweet Dreams hier von Jethro Tull auf Radio Hospe in der Sendung Words, Dreams and Dreamer.

In dieser Reihe darf ein Klassiker aus der, ich sag mal, Hippie-Bewegung, Flower-Power-Bewegung nicht fehlen. The Mamas and the Papas mit dem fantastischen California Dreaming. Schöne Musik für eure Ohren. Hier bei Radio Haspe, wie immer, der Sender für euch.

Aus der Richtung anspruchsvolle Popmusik, die Eurythmics. Auch sie haben süße Träume. Sweet Dreams von den Eurythmics. Freut euch auf mehr Musik zum Thema Dreamer und Dreams. Radio Hass bevor euch.

Auf 25 Studioalben findet man viele Songs, die es mit Dreams oder Dreamer zu tun haben, natürlich bei Uriah Heep. Closer to Your Dream ist einer dieser Songs und ich möchte ihn hier präsentieren, denn er wird nicht sehr oft im Radio gespielt, aber wir sind Radio Haspe und wir sind, insbesondere ich, Heep-Fans. Ja, dann habt ihr mal einen tollen Heep-Song hier.

Noch einmal Damenwahl bei Dreamer and Dreams. Die Band Heart mit Dreamboat Annie. Eine kurze, flotte Nummer, wie ich finde, passend hier zum Thema.

Der Ausnahmemusiker Roy Buchanan verstarb im Polizeigewahrsam unter merkwürdigen Umständen, die bis heute nicht eindeutig geklärt sind. In Erinnerung an diesen fantastischen Musiker deswegen auch noch einmal Was mit Dreams, auch noch einmal Sweet Dreams, Roy Buchanan, unvergessen fantastische Musik. Hier Radio Haspel, Dreamer and Dreams mit Andy und Yoshi.

Freunde vom Radio Hospi, die uns regelmäßig hören, werden diese Band kennen. Kein geringer als die englischen Prog-Rocker Arena, hier mit einer schönen Ballade, dem Friday Stream, passend zum Motto Fireworks heute.

Die Söhne von Don Firmlin sind auch bei uns vertreten. Ihr kennt sie natürlich, besser bekannt als die Band Anathoret. Und sie haben mitgebracht Dream On. War schön, dass sie diese mitgebracht. Ja, ich war oftmals in Schottland, deswegen durfte ich mir diesen auch jetzt erlauben. Viel Spaß damit.

Als nächstes haben wir eine Band aus dem Bereich des White Rock, also zum Teil mit christlichen Texten versehen. Bekannteste Band Striper, vielleicht auch noch Bright, die in Deutschland bekannt sind, aber auch natürlich Giant mit I'll See You in My Dreams. Ein wirklich schöner, traumhafter Song, passend zur Sendung. Viel Spaß weiterhin mit Radio Haspe.

einen Song vom 74er Wonderworld-Album. Ich glaube, diesen Song habe ich noch nie, solange ich Radio höre, in einem kommerziellen Radio gehört. Dreams von Uriah Heep, geschrieben von Ken Hensley. Der letzte Song mit Gal Thane am Bass, bevor er 1975 viel zu früh an einer Überdosis Drogen starb. Dreams hier, passend zu Dream My Dreams, ein besonderer Song, hört einfach mal rein, gönnt euch die Freude, Radio Haspe, am Mikro hier der Yoshi, gleich folgt auch noch der Andi, aber das dauert noch einen kleinen Moment.

Ah, ich sehe gerade eine Wortmeldung. Ja, Richie, was möchtest du? Richie Blackmore hat jetzt das Wort und er möchte uns mitteilen, mit seiner Band Rainbow hat er auch was aufgenommen für die heutige Sendung, nämlich den Song Street of Dreams. Danke, Richie. Hier Rainbow mit Street of Dreams.

aus der Abteilung Kinderhart am Schlager vorbei. Oder Dieter Thomas Heck für Engländer. Hier der Song von John Kincaid. Dreams are ton a penny. Lief in den deutschen Liedparaden und auch viel im Radio. Bei uns ausnahmsweise auch mal. Muss auch mal sein, so ein Song, oder?

Und der Titel Streber der Woche geht an keinen geringeren als Ritchie Blackmore. Er hatte Rainbow aufgelöst, brachte Jolin Turner, den Sänger, mit zu Deep Purple und schreit jetzt nochmal ganz laut, hier habe ich auch noch einen Song mit Dreams, nämlich Deep Purple mit Ritchie Blackmore wieder zurückgekommen und Jolin Turner und King of Dreams. Aber nach diesem Album auch war dann Schluss mit Jolin Turner und Ritchie Blackmore. Er verließ Deep Purple und gründete eine neue Rainbow-Kapelle.

Der Mann, der vermeintlich einer lebendigen Fledermaus den Kopf abgerissen hatte, er glaubt immer noch, es war eine Kunststoffpuppe. Egal, dieser Mann hat auch mal so einen richtigen zuckerweichen Song gebracht. Ihr kennt ihn natürlich, das ist kein geringer als Ozzy Osbourne und der Song Dreamer. Zuckersüß, Achtung, achtet auf eure Ohren.

0: Nach der Zuckerwatte nun eine deutsche Band, die Berserker. Die haben auch Träume und so heißt der Song auch. Und ich denke mal, das ist mal ein ganz guter Kontrast zu unserem super süßen Ozzy Osbourne.
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Kate Markowitz, besser bekannt unter ihrem Künstlernamen Kate Janai, ist die Tochter des bekannten Filmmusikkomponisten Richard Markowitz. Eigentlich arbeitete sie als Backgroundsängerin bei zahlreichen bekannten Künstlern. Als sie sich 1988 während einer Frankreich-Tour mit France Gall in Europa aufhielt, nutzte sie einen freien Tag für die Aufnahme eines einminütigen Musikstücks als Begleitmusik zu einem Werbespot für Bacardi Rum. Die eingängige Melodie, die zudem sehr häufig im Fernsehen lief, erfreute sich bald großer Beliebtheit und wurde schließlich sogar mitgeschnitten und von DJs gespielt. Daraufhin entschloss man sich, aus dem Lied eine richtige Single zu machen. Kate Janai mit Summer Dreaming.

Jean-Jacques Kravetz ist ein französischer Keyboarder, Saxophonist und Komponist. Seit den 1970er Jahren ist er fester Bestandteil von Peter Maffays Band, des Panikorchesters von Udo Lindenberg und als Gastmusiker bei zahlreichen deutschsprachigen Bands wie Westernhagen, Ulla Meinecke, Otto Walkes, Heinz-Rudolf Kunze oder Stefan Remmler. 1972 erschien bei Vertigo sein erstes Soloalbum, schlicht Kravetz betitelt. Darauf der Titel When a Dream is Over, gesungen von einem gewissen Udo Lindenberg.

Der Text der britischen Prog-Metal-Band Threshold in Pilot in the Sky of Dreams beschreibt die Reise des Sängers zur Selbstfindung und seine Suche nach Zugehörigkeit. Der Song handelt von der Reise eines Piloten durch den metaphorischen Himmel der Träume, in dem er die vollständige Kontrolle hat und niemand ihn aufhalten kann. Aber es besteht immer die Möglichkeit, dass etwas schief geht und er sich in der endlosen Weite verirrt. Die Mehrdeutigkeit des Textes eröffnet die Möglichkeit vieler verschiedener Interpretationen, aber das zentrale Thema der Suche nach sich selbst und seinem Platz im Leben, des blinden Vertrauens in jemanden und des sich Verlierens in dem Wunsch, jemand zu sein, der man nicht ist, zieht sich durch den gesamten Song.

Dank Candy, das war eine klasse Ergänzung. Insbesondere habe ich mich über Threshold gefreut. Die Band mag ich auch sehr. Und ich habe jetzt noch einen Song gefunden von unseren kanadischen Freunden der Band Saga. Seit 1982 auch ganz groß in Deutschland. Und hier einer ihrer großen Hits, Wildest Dreams Saga. Hier auf Radio Haspel. Viel Vergnügen und bis zum nächsten Mal sagen der Yoshi und auch der Andy, der mir ja wirklich wieder prima geholfen hat.

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Im August des Jahres 1976, kurz vor dem Beginn einer geplanten Stadiontournee durch die USA, wurden Plant und seine Frau in einen Autounfall auf Rhodos verwickelt, bei dem Plant sich seinen Knöchel brach. Da es somit unmöglich war, die Tour anzutreten, beschloss die Band, mit der Arbeit an einem neuen Album zu beginnen. Bei den Aufnahmen zu ihrem 7. Studioalbum Presents in den Münchner Musicland Studios saß Plant notgedrungen im Rollstuhl bzw. einem Sessel. Von Presents hörten wir Nobody's Fault But Mine. Damit heiße ich euch herzlich willkommen zum dritten und letzten Teil unserer Legendenreihe rund um Led Zeppelin. Mighty Rearranger ist das 8. Studioalbum von Robert Plant und das erste mit seiner Band Strange Sensation. Es wurde international am 25. April 2005 veröffentlicht. Das Album zeichnet sich durch unkonventionelle Eigenkompositionen aus, in dem zum Beispiel Elemente und Sounds der Ethnomusik mit Bluesrock-Strukturen eine Symbiose eingehen. Ein Beispiel ist der Song Shine It All Around in zwei Versionen.

Roy Harper ist ein britischer Singer-Songwriter, der ab 1968 regelmäßig bei kostenlosen Konzerten im Hyde Park auftrat. Es entwickelte sich eine treue Fangemeinde. 1970 nahm Led Zeppelin zu Ehren Harpers den Song Hats Off to Harper auf, erschienen auf dem Album Led Zeppelin 3. Harper war selbst ein Bewunderer der Musik von Led Zeppelin. Er ist auf dem Cover ihres Albums Physical Graffiti und im Film The Song Remains the Same von 1976 zu sehen. Jimmy Page spielte die Gitarre beim Titel The Same Old Rock auf Harpers Album Stormcock von 1971 unter dem Pseudonym Flavius Mercurius. Am Mischpult saß kein geringerer als Alan Parsons.

In Through the Outdoor ist das 8. Studioalbum von Led Zeppelin und erreichte 1979 den ersten Platz in den US-Charts. Zu diesem Album gibt es 6 verschiedene Außen- und Innencover, die in einem packpapierfarbenen Umschlag verkauft werden, sodass man nicht weiß, welche der 6 Versionen man erwirbt. Den Song All My Love widmete Robert Plant seinem Sohn Carrick, der 1977 im Alter von nur 5 Jahren an einer aggressiven Virusinfektion gestorben war.

Im Jahre 2001 veröffentlichte John Paul Jones sein zweites Soloalbum The Thunder Thief. Das Album weist neben instrumentalem Progressivrock wie zum Beispiel Leafy Meadows mit einem Gitarrensolo von Robert Fripp Folk-beeinflusste Stücke auf, so auch Angry Angry.

Afro-Celt Sound System ist eine Gruppe von Musikern, die elektronische Popmusik mit traditionellem Irish Folk und westafrikanischer Musik kombiniert. 2001 wurde das dritte Album Volume 3 Further in Time veröffentlicht, das die Top-Platzierung der Billboard-Charts für Weltmusik erreichte. Neben Gastauftritten von Peter Gabriel und Robert Plant wurden afrikanische Einflüsse stärker betont.

Am 25. September 1980 wurde John Bonham tot in seinem Bett in Jimmy Pages Haus in Windsor aufgefunden. Er war im Schlaf an seinem Erbrochenen erstickt, was gemeinhin als Folge übermäßigen Alkoholkonsums bewertet wird. Die übrigen Bandmitglieder beschlossen daraufhin, Led Zeppelin aufzulösen. Aufgrund vertraglicher Verpflichtungen musste die Band noch ein Studioalbum vorlegen. Jimmy Page stellte daraufhin aus bisher nicht veröffentlichten Live- und Studioeinspielungen aus der Zeit von 1969 bis 1978 das letzte Led Zeppelin-Album Coda zusammen. Es erschien im November 1982. Hören wir davon Bonzos Montreux.

In Gary Moores Album After the War von 1989 geht es thematisch unter anderem um den Nordirland-Konflikt und den Vietnamkrieg. Des Weiteren äußerte sich Moore in Let Clones mit Sänger Ozzy Osbourne kritisch über Rockbands, die sich zu sehr an Idolen wie Led Zeppelin orientierten, ohne eigene musikalische Identität zu entwickeln. Gary Moore und Ozzy Osbourne mit Let Clones.

Anfang 2009 gründete John Paul Jones zusammen mit Dave Grohl von den Foo Fighters, der früher mal auch bei Nirvana war, und Josh Homme von Queens of the Stone Age, früher bei Caius, die Supergroup Them Crooked Vultures. Das gleichnamige Debütalbum erschien in Deutschland am 13. November 2009. Them Crooked Vultures mit Gunman.

Das war bereits der dritte und letzte Teil von Legenden Nummer 4 rund um Led Zeppelin. Hört auch in unsere anderen Legendenproduktionen rein, bei Deep Purple, Uriah Heep, Procol Harum, Nectar, Genesis und. Demnächst nur bei Radio Haspe. 1988 war Chris Farlow Leadsänger auf dem ersten Soloalbum von Jimmy Page, Outrider. Farlows Interpretation von Page Heavy Blues sorgte für Aufsehen, zum Beispiel bei Titeln wie Blues Anthem oder Prison Blues. Damit möchte ich mich für heute verabschieden. Bis zum nächsten Mal. Tschüss.

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1: Hallo und herzlich willkommen, liebe Hörerinnen und Hörer von Radio Haspe. Ihr habt richtig eingeschaltet. Hier ist Elke und es ist Zeit für Elkes bunte Musikwelt. Heute ist ein ganz besonderer Tag, denn wir feiern Jubiläum. Die 25. Ausgabe. Das wollte ich nicht alleine feiern und habe mir deshalb tatkräftige Unterstützung geholt. Neben mir sitzt mein Teamkollege Bradi. In dieser Sendung blicken wir schon mal ein bisschen Richtung Dezember, denn jedes Jahr an Heiligabend läuft hier bei uns die Sendung Schrottwichteln. Und da wir wissen, dass die Suche nach dem musikalischen Grauen gar nicht so einfach ist, wollen wir heute Schützenhilfe leisten. Wir präsentieren euch heute Songs, die so besonders sind, dass sie die perfekte Munition für das nächste Schrottwichteln wären. Spielen werden wir immer zwei Songs nacheinander. Ich mache direkt mal den Anfang. Ein Klassiker, der auf keiner Ü30-Party fehlt, aber bei dem viele schon beim ersten Takt die Flucht ergreifen. Allein wegen der obligatorischen Gymnastikübungen, die man dazu machen muss. Hier sind die Village People mit YMCA. Bradi, sag mal ehrlich, ist das für dich Kult oder schon ein Fall für die musikalische Mülltonne? Und welches musikalische Verbrechen hast du uns mitgebracht, um die Gehörgänge der Radio Haspe-Fans herauszufordern?
2: Von mir auch erstmal herzlich willkommen hier in Elkes bunte Musikwelt 25 mit mir und, der Esel nennt sich immer zuletzt, mit Elke und mir, Bradi, so rum. Elke, du fragst YMCA, für mich eigentlich eher Kult, ich finde das ganz kultig, schrottig. Ich habe aber noch was das so ein bisschen toppt. Wenn ihr jetzt schon gelernt habt, euren Namen zu tanzen bei YMCA, dann könnt ihr das auch bei Ottawan und DISCO. Ich denke, das ist auch echter Schrott für unser Schrottwichteln. Immer daran denken, hier am 20.12. Heiligabend beglücken wir euch mit dem Schrott des Jahres. Und hier sind schon mal zwei Kandidaten. Jetzt geht's auf mit Village People YMCA und Ottawan DISCO.

0: D-I-S-C-O? Ernsthaft, Brady? Also nach YMCA war das jetzt die musikalische Höchststrafe. Ich sehe die Hörer schon vor Schreck ihre Radios aus dem Fenster werfen. Aber du hast recht. Für unser Schrottwichteln am 24.12. hier bei Radio Haspe ist das natürlich Gold wert, um die Verwandtschaft unter dem Baum so richtig zu quälen. Für den Fall, dass euch Ottawa noch zu rhythmisch war, lege ich aber noch ein echtes Pfund obendrauf. Wenn ihr an Heiligabend wirklich sicher gehen wollt, dass niemand freiwillig sitzen bleibt, dann braucht ihr diesen Geniestreich der Marke Was haben die sich dabei gedacht? Hier kommt Phil Collins mit seinen Jungs von Genesis und einem Song, der so sperrig ist wie ein schlecht zusammengebautes IKEA-Regal. Abacab. Brady, ist das nicht ein heißer Tipp für die musikalische Mülltonne? Mit welchem Grauen ergänzt du unser nächstes Doppelpack hier in Elkes bunte Musikwelt 25?
1: Oh, oh, oh, oh, die musikalische Mülltonne tut sich aber wirklich auf, Elke. Ja, da hast du ein Ding rausgehauen. Ich kann das aber, glaube ich, gar nicht viel besser. Aber ich kann das barfuß. Ich habe hier auf der Playlist stehen Harpo mit Movistar. Das ist, ja, eigentlich so ein, ich weiß nicht, belangloses Dingen, was eigentlich immer gute Laune macht. Vielleicht hilft's ja so ein bisschen, die Verwandtschaft unterm Tannenbaum zu beruhigen. Aber für Schrottwichteln passt das auch allemal. Also hören wir mal rein. Erst Genesis, dann Harpo. Viel Spaß hier bei Elkes bunte Musikwelt auf Radio Haspe.

0: Wir sind mittendrin in Elkes bunte Musikwelt 25. Brady, ich sag's dir, mein Notizblock für das Schrottwichteln am 24.12. füllt sich langsam mit echtem Sprengstoff. Wir haben zwar noch Zeit bis Heiligabend, aber man kann gar nicht früh genug damit anfangen, die musikalische Höchststrafe für die Verwandtschaft zu planen. Wer an Heiligabend wirklich sicher gehen will, dass niemand freiwillig unter dem Tannenbaum sitzen bleibt, der braucht Material, das so richtig sperrig ist. Nach Genesis und Harpo habe ich hier noch so ein Fundstück aus der Kategorie. Kann das weg? Das ist kein harmloser Weihnachtssong, das ist die Disco-Fox-Peitsche für die musikalische Mülltonne. Wenn ihr die bucklige Verwandtschaft am 24.12. so richtig quälen wollt, dann schreibt euch diesen Namen ganz oben auf die Liste. Hier ist unser nächster Kandidat für den Giftschrank. Strahlendes Lächeln, enge Hose und ein Refrain, der nicht mehr aus dem Kopf geht. Peter Kent mit It's a Real Good Feeling. Brady, was hast du noch im Angebot für die Kategorie? Das gehört auf jeden Fall auf die Schrottwichtel-Playlist.
1: Um Gottes Willen, Peter Kent, It's a Real Good Feeling. Ja, da habe ich so gut wie keine Erinnerung dran. Aber ich weiß, dieser Ohrwurm klebt im Giftschrank oder auf eurem Zettel, auf eurem Stimmzettel fürs Schrottwichtel an Heiligabend. Aber bei manchen Songs ist es echt besser, wenn die so ins Graue verschwinden, habe ich mir so gedacht. Und deswegen gibt's von mir da oben drauf Visage mit Fade to Grey.

0: Na, das nimmt ja langsam richtig Fahrt auf hier in Elkes bunte Musikwelt 25. Bradi, dein Fresszettel für den 24. Dezember wird ja immer länger. Erst servieren wir der Verwandtschaft die geballte Ladung Genesis und Harpo, dann lege ich mit Peter Kent's It's a Real Good Feeling die Disco-Fox-Peitsche obendrauf und du setzt mit Visage und Fade to Grey noch einen obendrauf, damit an Heiligabend auch wirklich jeder freiwillig die Flucht ergreift. Aber hey, wir haben ja noch massig Zeit bis Heiligabend. Genug Zeit also, um das musikalische Giftarsenal so richtig aufzustocken. Wenn ihr also noch jemanden sucht, der mit der passenden Attitüde und einer gehörigen Portion 80er-Coolness oder eben dem, was wir heute unter Schrottwichtelgold verstehen, um die Ecke kommt, dann ist unser nächster Kandidat ein absolutes Muss. Wer trägt seine Sonnenbrille am liebsten dann, wenn es stockfinster ist? Richtig, Corey Hart. Hier ist ein weiterer heißer Anwärter für eure Liste am 24.12. Corey Hart mit Sunglasses at Night. Jetzt bin ich mal so richtig gespannt, wie du die Liste des Grauens fortführst, Brady.
1: Naja, eigentlich hatte ich vor, jetzt mal so ein bisschen was nicht so Schrottiges reinzubringen. Aber nee, mach ich nicht. Ich guck mal durch die Playlist und ich sehe da was. Ja, das wird euch wirklich in Seenot bringen. Die Fräulein Menke. Das Alpenwunder, sag ich mal. Und das auch noch im Tretboot in Seenot. Ja, Elke, jetzt bist du dran. Danach kannst du eigentlich nicht mehr viel toppen. Im Tretboot in Seenot. Und das mit Sunglasses at Night. Viel Spaß dabei.

0: Willkommen zurück zu einer neuen Runde in Elkes bunte Musikwelt 25 hier bei Radio Haspe. Pradi, du bist ja heute in Höchstform. Erst hatten wir mein Corey Hart mit Sunglasses at Night und dann schickst du auch noch Fräulein Menke im Tretboot in Seenot hinterher. Das ist ja kein Notizzettel mehr für Heiligabend, das ist eine regelrechte Drohung für die Verwandtschaft. Aber hey, wenn wir schon dabei sind, die musikalische Giftschublade für das Schrottwichteln am 24.12. sperrangelweit aufzureißen, dann darf eine Dame auf keinen Fall fehlen. Sie ist die unangefochtene Königin des strahlenden Lächelns und der vielleicht etwas zu guten Laune. Wenn Maggie May loslegt, dann bleibt kein Auge trocken und kein Tanzbein still, ob man will oder nicht. Das ist musikalischer Sprengstoff, der so richtig schön sperrig ist. Hier ist unser nächster Kandidat für die Schrottwichtel-Playlist. Maggie May mit ihrem unvergesslichen My Boy Lollipop. Hast du noch einen Beitrag für die Schrottwichtel-Playlist, lieber Brady? Oder brauchen deine Ohren mal eine kleine Pause?
1: Um es mit einem Zitat aus Das Leben des Brian zu beantworten: Meine Augen sind taub, meine Ohren sind blind. Ja, was willst du da machen? Da können wir spielen, was wir wollen. Aber ich denke, wenn wir uns schon hier alle mal auf Weihnachten vorbereiten, dann habe ich jetzt noch einen, den knallen wir einfach mal raus. Wir lassen mal ein bisschen die Glocken klingen. Wer jetzt glaubt, es kommt Hell's Bells. Nein, nein, nein. Wir machen Ring My Bell, Ring My Bell. Also Anita Ward kann das etwas besser als ich. Und die spielen wir jetzt gleich nach My Boy Lollipop. Ah, ich find's einfach gut, mit dir zu moderieren, Elke. Herrlich, ich lach mich hier weg. So, und ich hoffe, ihr habt auch Spaß. Hier ist Elkes bunte Musikwelt mit Elke und Brady. Und Vorschlägen fürs Schrottwichteln am Heiligabend. Also jetzt Ohren auf oder auch Augen zu, wie auch immer. Viel Spaß mit der Musik.

0: Wow, das ist ja kaum noch zu bremsen. Wir sind zurück in Elkes bunte Musikwelt 25 und ich muss sagen, das Niveau steigt. Oder sinkt es eher? Das kommt ganz auf die Perspektive an. Bradi, du hast es eben richtig gesagt. Deine Augen sind taub und deine Ohren sind blind. Aber wer braucht schon Sinne, wenn man Anita Ward mit Ring My Bell auf den Ohren hat? Ein echter Glockenschlag für jede Schrottwichteliste, der garantiert dafür sorgt, dass die Verwandtschaft am 24.12. kollektiv die Flucht ergreift. Aber wir sind ja noch lange nicht am Ende unserer vorweihnachtlichen Terror-Playlist. Bevor wir uns Gedanken über die 70er machen, bleiben wir noch kurz in der Ära der toupierten Haare und glänzenden Outfits. Wir brauchen etwas, das so richtig Energie versprüht. Vielleicht sogar ein bisschen zu viel Energie für einen gemütlichen Heiligabend unter dem Tannenbaum. Wenn ihr wollt, dass die bucklige Verwandtschaft vor Begeisterung oder Verzweiflung direkt vom Sofa hüpft, dann ist dieser Klassiker genau das Richtige. Hier sind die Pointer Sisters mit einem Song, der bei keinem Schrottwichteln fehlen darf. Jump for my love. Jetzt mal Butter bei die Fische, Bradi. Welcher Song landet am 24.12. ganz oben auf deinem Stapel, um ganz sicher zu gehen, dass niemand freiwillig unter dem Baum sitzen bleibt?
1: Puh, Elke, da machst du Dinge mit mir. Wie soll ich das denn beantworten? Also, damit die Verwandtschaft nicht unterm Baum kleben bleibt, hängen bleibt, sitzen bleibt, würde ich auf jeden Fall Mariah Carey nehmen. Da würde ich flüchten. Ich kann diese hohe Stimme nicht leiden. Und vielleicht könnt ihr sie ja leiden oder habt die Verwandtschaft schon so weit, dass sie dann auch flüchten geht. Hier ist auf jeden Fall aus meiner Sicht die Wahl Mariah Carey mit Without You. Ja, es geht noch schlimmer, ich weiß, aber na gut, dann wollen wir mal Pointer Sisters und Mariah Carey auf in die Schrottwichtel-Vorschläge hier auf Radio Aspe, Elkes bunte Musikwelt mit Elke und Bradi.

0: Na, Brady, da hast du ja direkt die schweren Geschütze aufgefahren. Mariah Carey mit Without You. Da sucht die Verwandtschaft am Heiligabend sicher nicht nur das Weite, sondern vermutlich direkt ein neues Bundesland. Aber bevor wir die Taschentücher für deine Mariah-Traumata rausholen, bleiben wir noch kurz bei unserer Mission, die ultimative Schrottwichtel-Playlist für den 24. Dezember. Wir hatten heute schon Anita Ward und gerade eben die geballte Energie der Pointer Sisters. Aber wenn ihr wollt, dass Onkel Herbert und Tante Trudi beim Auspacken der hässlichen Porzellanfiguren so richtig ins Grübeln kommen, dann habe ich jetzt den perfekten Nachschlag. Passend zu Bradys kleiner Identitätskrise bei der Songauswahl, fragen wir uns jetzt mit einer Prise exzentrischem Synthie-Pop der 90er Jahre: When do I get to sing my way? Hier sind die Sparks. Ein Song, der so herrlich dramatisch ist, dass er garantiert jede besinnliche Stimmung im Keim erstickt. Viel Spaß beim Mitwippen oder beim Kofferpacken. Da wir gerade so schön dabei sind, uns den Heiligabend zu ruinieren. Welcher Song auf deiner Liste ist denn noch schlimmer als die hohe Stimme von Mariah, bei der du am liebsten direkt die Flucht ergreifst?
1: Hilke, ich muss jetzt ein Kreuz in den Kalender machen. Du hast tatsächlich gesungen. Wunderbar. Das Stück kenne ich zwar nicht, aber deine Interpretation kommt schon noch ganz oben auf die Schrottwichtel-Liste. Mann, ich habe noch gar nichts gehabt außer Kaffee. Vielleicht soll ich es mal ändern. Damit die Verwandten auch ganz sicher nach Hause finden, habe ich da noch einen Song. Und zwar leben die neben Alice. Und Smokey erklärt ganz deutlich, wo das ist. Also hören wir uns jetzt mal die Sparks an. Oder singt Elke das Lied doch ganz alleine? Und dann auf jeden Fall Smokey mit Living Next Door to Alice.

0: Na, das war doch mal eine Ansage von Brady. Nach Living Next Door to Alice von Smokey, einem Klassiker, bei dem man eigentlich nur noch mitgrölen kann, bis die Nachbarn die Polizei rufen, wird es Zeit, dass wir in meiner bunten Musikwelt wieder etwas Niveau in die Schrottwichtel-Playlist bringen. Hier ist mein nächster Vorschlag für den 24. Dezember. Leute, haltet euch fest, oder besser gesagt, hold me now. Wir bleiben in den 80ern, aber wir tauschen die Akustikgitarre gegen ordentlich viel Hall und diesen ganz speziellen Synthesizer Herzschmerz der Thompson Twins. Dieser Song ist die perfekte Geheimwaffe für das Schrottwichteln. Er hat diesen dramatischen Unterton, bei dem man nicht weiß, ob man sich weinend in den Arm nehmen oder vor lauter Kitsch direkt das Weite suchen soll. Fast so wie bei Bradys Mariah Carey Trauma. Wenn bei der Bescherung die vierte hässliche Porzellanfigur ausgepackt wird, legt diesen Titel auf. Er untermalt das Elend mit einer Prise New Wave Melancholie, die Onkel Herbert garantiert ratlos zurücklässt. Also Vorhang auf für eine ordentliche Portion 80er-Jahre-Schmalz. Mensch, Brady, jetzt haben wir den Schmalzfaktor mit den Thompson Twins ja ordentlich hochgeschraubt. Aber sag mal, wenn wir schon beim Festhalten sind, welchen Song hast du eigentlich in deiner Liste, bei dem die Verwandtschaft am Heiligabend garantiert nicht mehr festzuhalten ist, sondern fluchtartig das Wohnzimmer verlässt, noch bevor das erste Geschenkpapier zerrissen wurde?
1: Och, das ist jetzt nicht schwierig. Da lege ich einfach eine Platte auf, im Text heißt es da, Hals, Maul und Küss. Ja, oder so ähnlich. Also, Right Said Fred, Don't Talk, Just Kiss. Ja, da flüchten alle. Da ist das Wohnzimmer leer, das Geschenk verschlossen und man hat seine Ruhe. Also, wenn man den Song ausblendet. Jo, dann wollen wir mal das Wagnis eingehen, ja? Die Thompson Twins, passt ja auch irgendwie Hold Me Now und dann Right Said Fred, Don't Talk, Just Kiss.

0: Na, nach diesem ordentlichen Schuss 80er-Jahre-Schmalz von den Thompson Twins und dem, sagen wir mal, effektiven Rausschmeißer von Right Side Fred, wird es Zeit, dass wir in meiner bunten Musikwelt noch eine Schippe drauflegen. Wir bleiben beim Thema Schrottwichteln am 24. Dezember und ich habe hier eine echte Perle für euch, die so richtig schön nach technischem Herzschmerz und künstlichem Heil schreit. Hier ist Animotion mit iEngineer. Das ist der perfekte Song für den Moment beim Wichteln, wenn man versucht, die kaputte Lichterkette oder das 3 Jahre alte Fondue-Set so zu präsentieren, als wäre es eine Meisterleistung der Ingenieurskunst. Ein bisschen unterkühlt, sehr stylisch und garantiert mit genug Synthesizern, um Onkel Herberts Gehörgang mal so richtig durchzupusten. Vorhang auf für ein weiteres Highlight unserer Schrottwichtel-Playlist. Mensch, Brady, jetzt haben wir uns ja förmlich durch die technischen und emotionalen Abgründe der 80er konstruiert. Aber sag mal, wenn wir schon beim Zusammenschrauben von Playlists sind, welchen Song hast du eigentlich im Gepäck, der so richtig schief konstruiert ist? Also ein Titel, bei dem man sich am Heiligabend fragt, ob der Komponist beim Schreiben vielleicht ein bisschen zu viel Eierpunsch erwischt hat.
1: Oh, es kann doch nie zu viel Eierpunsch sein. Also wenn der gut gemacht ist, nehme ich auch gern mal einen mehr. Aber wenn du songmäßig so drauf eingehen willst, also da fällt mir eigentlich nur Rednecks mit Cotton Eye Joe ein. Das klingt so, als hätte die ganze Bande zu viel Eierpunsch gehabt und tanzt jetzt ums Lagerfeuer anstatt um den Weihnachtsbaum. Ja, vielleicht war das vorher ja mal der Weihnachtsbaum. Aber das ist auch garantiert ein Kandidat fürs Schrottwichteln. Rednecks mit Cotton Eye Joe. So, dann wollen wir mal den Ingenieur rauslassen und den Baumwollaugen Johannes tanzen. Okay, auf geht's hier bei Elkes bunte Musikwelt mit den beiden verrückten Elke und Brady.

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1: Wahnsinn, Brady. Nach dem technoiden Soundgerüst von Animotion und dem tanzenden Baumwollaugen, Johannes, brauchen wir jetzt mal was für die ganz großen dramatischen Momente beim Schrottwichteln. Wenn man das Paket öffnet und da liegt tatsächlich eine Axel Rudi Pelt-CD drin. Ich habe euch July Morning rausgesucht. Ein episches Brett, das so lang ist, dass man in der Zeit locker 3 Fondue-Sets aufwärmen oder die verhedderte Lichterkette von vorhin entwirren könnte. Axel Rudi Pelt liefert uns hier die volle Breitseite Hard Rock Pathos. Das ist quasi die Meisterleistung der Ingenieurskunst unter den Rockballaden. Nur halt mit viel mehr Haaren und Leder. Perfekt, um die Stimmung am 24. Dezember so richtig aufzuladen, während Onkel Herbert noch rätselt, ob er die Rednecks-Platte von eben wirklich behalten will. Mensch, Brady, jetzt haben wir uns ja mit Axel Rudi Pell ordentlich durch den Hardrock-Dschungel gekämpft. Aber sag mal, passend zu deiner Eierpunsch-Theorie von vorhin, welchen Song hast du denn als nächstes in deiner Wichtelkiste vergraben, der so klingt, als hätte die Band beim Aufnehmen nicht nur am Punsch genippt, sondern direkt darin gebadet? Was ist dein ultimativer Tipp für den Moment, wenn die Bescherung endgültig im Chaos versinkt?
2: Elke, das war jetzt aber kein ernsthafter Tipp für Schrottwichteln, oder? Das ist eher was fürs Topwichteln, Axel Rudi Pell mit July Morning. Der Klassiker von Uriah Heep zieht auch hier und beruhigt die Gäste unter dem Weihnachtsbaum sicher ein bisschen. Aber damit die Stimmung nicht zu gut wird, denke ich mal, hauen wir noch so einen raus. So ein Schnellschuss der 70er, würde ich sagen. Patrick Hernandez mit Born to be Alive. Das haut nochmal so richtig auf die Disco-Kugel und lässt die Weihnachtskugeln dann an Heiligabend sicher auch nochmal erzittern.

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0: Mensch, Brady, jetzt haben wir uns hier ordentlich durch die Hardrock-Prärie gekämpft. Aber bei einem Punkt muss ich doch mal kurz das Stoppschild heben. Axel Rudi Pell und July Morning, also wirklich. Der Song gehört für mich zu Recht auf die Schrottwichtelliste. Hand aufs Herz. An das göttliche Original von Uriah Heep kommt diese Version im Leben nicht ran. Da können die Haare noch so lang und das Leder noch so schwarz sein. Da bleibe ich lieber beim Original, während Onkel Herbert versucht, seine Rednecks-Platte loszuwerden. Aber wir wollen die Sendung ja mit einem richtigen Knaller beenden, der perfekt in unsere Schrottwichtel-Playlist vor Heiligabend passt. Wenn die Bescherung endgültig im Chaos versinkt, hilft nur noch der Griff zum Hörer und dieser Klassiker der Thompson Twins. Hier ist Dr. Doktor. Bevor wir abheben, noch ein riesiges Dankeschön an dich, Brady, dass du heute mein Gast warst. Die Zusammenarbeit hat wahnsinnig viel Spaß gemacht und ich denke, wir haben den Hörern so einige Tipps fürs Schrottwichteln mitgegeben. Ich sage schon mal Tschüss und überlasse gleich ein letztes Mal für diese Sendung Brady das Mikrofon. Brady, Hand aufs Herz. Wenn die Bescherung an Heiligabend endgültig im Chaos versinkt und selbst der Eierpunsch nicht mehr hilft, welchen Song hast du noch in deiner Wichtelkiste vergraben? Was ist dein ultimativer Gnadenstoßtipp für unsere Schrottwichtel-Playlist?
1: Der Gnadenstoß für die Schrottwichtel-Playlist. Ja. Also ich will ja jetzt nicht den Platz 1 vorwegnehmen, aber ich kann mir vorstellen, dass das Stück, was ich hier noch auf der Pfanne habe, auf jeden Fall mit dabei sein könnte, wenn unsere Hörerinnen und Hörer genug Eierpunsch hatten, um es zu wählen. Das ist Arcadia mit Election Day. Das ist, ja, ach, ich sag da gar nichts zu. Elke, danke für die Einladung, war toll mit dir hier zu moderieren. Freue mich schon auf weitere nette Gespräche mit dir. Auch demnächst bei anderen Sendungen. Und ja, ich sag auch mal Tschüss. Ich hoffe, ihr habt alle so lange durchgehalten. Und jetzt ran an den Hörer, Dr. Doktor mit den Thompson Twins. Und dann ist Wahltag mit Arcadia. Das war's mit Elkes bunte Musikwelt, mit uns beiden Verrückten und unseren Tipps für unser diesjähriges Schrottwichteln. Bis dahin, macht's gut, viel Spaß noch bei Radio Haspe.

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1: Es gibt Stimmen, die verstummen nie. Sie hallen weiter in unseren Erinnerungen aus den Lautsprechern und in den Herzen von Millionen Fans. Doch manchmal wird selbst die lauteste Stimme plötzlich still. Als eines meiner größten Idole von uns ging, verstand ich kurz die Welt nicht mehr. Ich bin auf mein Leben nicht mehr klargekommen. Das zu realisieren, war hart und surreal zugleich. Stand er doch vor seinem Tod, genau vor 17 Tagen, noch auf der Bühne. Vor einem Jahr verlor die Welt einen Mann, der den Heavy Metal nicht nur geprägt, sondern ihm ein Gesicht gegeben hat. Den Mann, den viele den Prince of Darkness nannten und der doch abseits der Bühne ein Mensch mit all seinen Höhen, Tiefen, Dämonen und seinem unverwechselbaren Humor war. Und somit herzlich willkommen zu einer ganz besonderen Legends-Ausgabe hier auf Radio Haspe. Der letzte Biss der Fledermaus. Unter dem Motto, wenn selbst die Dunkelheit schweigt, nehmen wir uns heute 3 Stunden Zeit für das Leben, die Musik und das Vermächtnis von Ozzy Osbourne. Wir schreiben heute genau 3 Kapitel voller Wahnsinn, Leidenschaft und Musikgeschichte. Im 1. Kapitel reisen wir zurück nach Birmingham, dorthin, wo aus 4 jungen Männern eine Band entstand, die den Sound einer ganzen Generation verändern sollte. Black Sabbath. Düster, schwer und kompromisslos. Der Anfang einer Revolution. Im 2. Kapitel erleben wir den tiefen Fall eines Mannes, der an Ruhm, Exzessen und seinen eigenen Dämonen beinahe zerbrochen wäre. Doch mit Sharon an seiner Seite erfand sich Ozzy neu und schrieb als Solokünstler gnadenlose Musikgeschichte. Zum Schluss, in Kapitel 3, kehren wir dorthin zurück, wo alles begann. Nach Birmingham, zu einem emotionalen Abschied gemeinsam mit Black Sabbath und Weggefährten wie Metallica, Zakk Wylde und vielen anderen. Ein letztes großes Fest für den Prince of Darkness, ehe sich der Vorhang für immer schloss. Lasst uns heute nicht nur trauern, lasst uns feiern. Die Musik, die Geschichten, den Wahnsinn. Und einen Mann, der Generationen von Rock- und Metal-Fans geprägt hat wie kein anderer. Ich bin es, euer Prince of Darkness. Den Spitznamen, den mir andere gaben, weil sie mich für einen der größten Ozzy-Fans hielten. Aus der IG Schwermetall und der Führerkabine des Friedenspanzers. In den nächsten 3 Stunden heißt es, der letzte Biss der Fledermaus. Kapitel 1. Vom Arbeiterkind zur Rocklegende. Am 3. Dezember 1948 wurde in Birmingham in Aston in England ein Kind geboren. Sie wickelten es in schwarzes Leder und legten es an die Bar. 3 weise Männer kamen zu ihm und brachten ihm Whisky, ein paar lustige grüne Substanzen und ein Mikrofon. Sie nannten den Knaben Ozzy Osbourne und er wurde der Fürst der Finsternis. Geschichte zu Ende. So würde vermutlich die Kurzgeschichte lauten, wenn Erich Kästner sie höchstpersönlich geschrieben hätte. Wenn es aber Menschen gibt, die die Geschichte der Rockmusik für immer verändert haben, dann gehört ein Name in die allererste Reihe. John Michael Osbourne. Kurzum, Ozzy. Seine Kindheit war alles andere als leicht. Er wuchs in einfachen Verhältnissen auf, kämpfte mit Legasthenie, verließ früh die Schule und schlug sich mit Gelegenheitsjobs durch, unter anderem als Bauarbeiter, Installateurgehilfe und sogar in einem Schlachthof. Zwischenzeitlich geriet er auf die schiefe Bahn und saß wegen eines Einbruchs sogar einige Wochen im Knast. Doch mitten in diesem grauen Arbeiteralltag gab es einen Moment, der sein Leben für immer verändern sollte. Als Ozzy den Beatles-Song »She Loves You« hörte, war ihm plötzlich klar, dass Musik mehr sein konnte. Später sagte er, dass dieser Song sein gesamtes Leben verändert habe. Von da an wollte er Sänger werden. 1968 gab Ozzy eine Kleinanzeige auf, in der er nach einer Band suchte. Darauf meldeten sich niemand Geringeres als der Gitarrist Tony Iommi, Bassist Geezer Butler und Schlagzeuger Bill Ward. Zunächst nannten sie sich Polka Talk Blues Band, später Earth. Doch als sie feststellten, dass bereits eine andere Band diesen Namen trug, musste etwas Neues her. Die entscheidende Inspiration kam direkt gegenüber von ihrem Proberaum. Dort befand sich nämlich ein Kino, in dem der Horrorfilm Black Sabbath mit Boris Karloff lief. Die Musiker beobachteten, wie sich lange Schlangen vor dem Kino bildeten. Geezer Butler stellte die einfache, aber geniale Frage, warum zahlen Menschen Geld dafür, sich gruseln zu lassen? Aber niemand macht solche Musik. Genau daraus entstand die Idee, Horror, düstere Atmosphäre und schwere Gitarrenriffs miteinander zu verbinden. Der neue Bandname war geboren, Black Sabbath. Und damit begann praktisch ein völlig neues Kapitel der Musikgeschichte. Was Bluesrock bis dahin gewesen war, verwandelte sich in etwas Dunkleres, Schwereres und Bedrohlicheres. Der Song, den wir jetzt hören, ist dabei mehr als nur ein Lied. Black Sabbath, erschienen am Freitag, den 13. Februar 1970, eröffnet das gleichnamige Debütalbum und mit ihm eine völlig neue Ära. Nach einem kurzen Intro setzt Tony Iommis legendäres Gitarrenriff ein, aufgebaut auf dem sogenannten Tritonus, einem Intervall, das im Mittelalter als Diabolus in Musica, der Teufel in der Musik, galt und über Jahrhunderte als unheilvoll angesehen wurde. Auch die Geschichte hinter dem Text ist faszinierend. Bassist Geezer Butler hatte sich intensiv mit schwarzer Magie beschäftigt und berichtete von einer verstörenden nächtlichen Erscheinung. Am nächsten Morgen war ein okkultes Buch, das neben seinem Bett gelegen hatte, plötzlich verschwunden. Dieses Erlebnis inspirierte den Text, den Ozzy mit seiner unverwechselbaren Stimme in einen der unheimlichsten Songs der Rock Geschichte verwandelte. Und bevor es wirklich losgeht, hier noch ein kleiner Funfact. Das komplette Album wurde innerhalb eines einzigen Tages aufgenommen, nahezu live, ohne große Studiotricks. Das rohe, authentische Klangbild, das damals aus Budgetgründen entstand, gilt heute als einer der Gründe, warum dieses Album so zeitlos und kraftvoll wirkt. Dieser Song ist kein gewöhnlicher Albumauftakt, er ist der Urknall des Heavy Metal. Zur Erinnerung an den unvergessenen Prince of Darkness, Ozzy Osbourne. Hier sind Black Sabbath mit Black Sabbath.

0: Wenn man an Black Sabbath denkt, gibt es einen Song, den selbst Menschen kennen, die mit Heavy Metal eigentlich gar nichts anfangen können. Die Rede ist ganz klar von Smoke on the Water.
1: Ich höre gerade, es ist ein bisschen was durcheinander gegangen. Wir probieren es jetzt einfach mal mit dem normalen Programmablauf.
0: Ich meine natürlich zweifelsohne Paranoid. Dabei war dieser Titel ursprünglich fast schon eine Notlösung. Im Jahr 1970 hatte Black Sabbath ihr zweites Album nahezu fertig aufgenommen. Doch der Plattenfirma fehlte noch ein kurzer Song, der das Album abrunden sollte. Also gingen Iommi, Butler, Ward und Ozzy noch einmal ins Studio. Tony Iommi spielte ein markantes Gitarrenriff vor. Geezer Butler schrieb in kürzester Zeit den Text über Angst, Depression und innere Zerrissenheit. Ozzy sang ihn ein und innerhalb weniger Minuten war Paranoid geboren. Veröffentlicht wurde der Song schließlich im August 1970 und entwickelte sich völlig überraschend zum größten Hit der Band. Er erreichte Platz 4 der britischen Charts und machte Black Sabbath endgültig weltweit bekannt. Dass ausgerechnet Dave Mustaine diesen Klassiker covern wollte, überrascht auf den ersten Blick gar nicht. Mustaine hat Black Sabbath und besonders Tony Iommi immer als einen der wichtigsten Einflüsse auf sein Gitarrenspiel bezeichnet. Für ihn gehörten Black Sabbath zu den Gründervätern des Heavy Metal. Ohne sie hätte es Bands wie Megadeth, Metallica oder Slayer wahrscheinlich nämlich nie gegeben. Als Megadeth 1993 den Soundtrack zum Film Last Action Hero beisteuerten, entschieden sie sich deshalb ganz bewusst für Paranoid. Nicht, um das Original zu kopieren, sondern als Hommage an die Band, die den Weg für den Thrash Metal überhaupt erst geebnet hatte. Mit deutlich mehr Tempo und der typischen Megadeth-Präzision verwandelten sie den Klassiker in eine Version, die ihren ganz eigenen Stempel trägt. Hier sind sie also, Megadeth, mit ihrer Verneigung vor Ozzy Osbourne und Black Sabbath, mit Paranoid.

Als Black Sabbath 1970 den Song War Pigs auf ihrem Album Paranoid veröffentlichten, war die Welt vom Vietnamkrieg geprägt. Ursprünglich sollte das Stück sogar den Titel Walpurgis tragen, doch die Plattenfirma befürchtete, der Bezug zum Okkulten könnte für zu viel Aufsehen sorgen. Also wurde daraus War Pigs, ein Titel, der viel besser zu dem passte, worum es eigentlich ging. Eine schonungslose Abrechnung mit Kriegstreibern und Politikern, die andere Menschen in den Kampf schicken, selbst aber sicher im Hintergrund bleiben, um ihre Sessel zu wärmen. Musikalisch sprengte der Song damals alle Grenzen. Das düstere Intro, Tony Iommis monumentale Gitarrenriffs, Geezer Butlers bissige Gesellschaftskritik und Ozzys eindringlicher, sich ins Hirn einätzender Gesang machten War Pigs zu einem der wichtigsten Antikriegslieder der Rockgeschichte aller Zeiten. Dass sich aber ausgerechnet die amerikanische Blues-, Soul- und Gospelsängerin Ruthie Foster an diesen Heavy-Metal-Koloss herangewagt hat, ist alles andere als Zufall. Für sie stand nämlich nie die Härte des Originals im Mittelpunkt, sondern dessen Botschaft. Foster hat mehrfach betont, dass gute Songs jedes musikalische Gewand überstehen und dass War Pigs mit seiner Kritik an Krieg, Machtmissbrauch und menschlicher Gier leider nicht von seiner Aktualität verloren hat. Mit ihrer kraftvollen Soul-Stimme nimmt sie dem Stück zwar die verzerrten Gitarren, nicht aber seine Wucht. Ganz im Gegenteil, ihre Version rückt den Text noch stärker in den Mittelpunkt und zeigt eindrucksvoll, wie zeitlos dieser Black Sabbath-Klassiker ist. Hier ist Ruthie Foster mit ihrer außergewöhnlichen Interpretation von War Pigs.

Der Song Black Sabbath ist nicht nur das erste Stück auf dem Debütalbum der Band aus dem Jahr 1970. Er gilt für viele auch als die Geburtsstunde des Heavy Metal. Die Geschichte dahinter ist inzwischen legendär, wie wir ja zum Anfang dieser Sendung schon hörten. Ebenso ikonisch wie die Musik wurde aber auch das Plattencover, welches von vielen da draußen als das Beste aller Zeiten angesehen wird. Vor einer alten Wassermühle steht eine geheimnisvolle Frau ganz in Schwarz. Nebel liegt über der Landschaft, das Bild wirkt gespenstisch und rätselhaft. Bis heute ranken sich Mythen darum, wer die Frau war und was das Motiv eigentlich bedeuten sollte. Fest steht, dieses Cover hat den düsteren Look des Heavy Metal entscheidend geprägt und gehört zu den berühmtesten Albumhüllen der Rockgeschichte aller Zeiten. Warum also haben Rotting Christ gerade diesen Song gecovert? Die griechische Extreme Metal Band hat nie einen Hehl daraus gemacht, dass Black Sabbath zu ihren wichtigsten musikalischen Wurzeln gehören. Mit ihrer Version wollten sie nicht einfach einen Klassiker nachspielen, sondern den Song aus ihrer eigenen stilistischen Perspektive interpretieren. Und genau damit verabschiede ich mich jetzt für einen Moment wieder zu den Ursprüngen. Hier sind Rotting Christ mit ihrer Interpretation des Songs, mit dem für viele am Freitag, dem 13. Februar 1970 alles begann. Black Sabbath.

und natürlich für die unverwechselbare Stimme von Ozzy Osbourne. Doch 1972 überraschte die Band auf ihrem 4. Studioalbum Volume 4 mit einem Song, der völlig aus dem Rahmen fiel. Statt Gitarren dominieren hier nämlich Klavier und Melancholie. Der Titel erschien in einer Phase persönlicher Umbrüche innerhalb der Band. Mehr als 4 Jahrzehnte später entdeckte Soul-Sänger Charles Bradley genau in diesem Song seine eigene Lebensgeschichte wieder. Bradley hatte ein außergewöhnlich hartes Leben hinter sich. Armut, Obdachlosigkeit, familiäre Verluste und einen späten Durchbruch als Musiker erst jenseits der 60. Für ihn war Changes keine Rockballade, sondern ein Lied über die Veränderungen, die das Leben einem auferzwingt. Er verwandelte den Song in ein zutiefst persönliches Soulstück voller Schmerz, Hoffnung und Würde. Seine Interpretation wurde zunächst 2013 veröffentlicht und war so prägend, dass er 2016 sogar sein Album nach diesem Song benannte. Kritiker und Fans waren sich einig. Charles Bradley machte Changes zu seinem eigenen Lied. Und genau diese Version hören wir jetzt. Hier ist Charles Bradley mit seiner bewegenden Interpretation eines der persönlichsten Songs, die Ozzy Osbourne und Black Sabbath je aufgenommen haben. Changes.

Red Salad erschien am 18. September 1970 auf dem legendären zweiten Black Sabbath-Album Paranoid, einer Platte, die mit Klassikern wie War Pigs, Iron Man und dem Titelsong Paranoid Heavy-Metal-Geschichte geschrieben hat. Red Salad fällt dabei etwas aus dem Rahmen. Der Song ist komplett instrumental und dauert gerade einmal 2,5 Minuten. Im Mittelpunkt steht Schlagzeuger Bill Ward, dessen kraftvolles und gleichzeitig überraschend jazziges Drumspiel hier voll zur Geltung kommt. Der Titel entstand, weil Bill Ward bei früheren Live-Auftritten oft ausgedehnte Schlagzeug-Soli spielte, um lange Konzertsets zu füllen. Und genau aus dieser Idee entwickelte sich schließlich dieser Song. Jetzt also ein kurzes, aber eindrucksvolles und kraftvolles Instrumentalstück von einem Album, das die Rock- und Metal-Welt für immer verändert hat. Hier sind Black Sabbath mit Red Salad.

Black Sabbath schaffen immer wieder eine gewaltige, düstere Atmosphäre und Songs, die selbst in völlig neuer Verpackung noch sofort wiedererkennbar sind. Sabbath, Bloody Sabbath erschien 1973 als Titeltrack des gleichnamigen Albums, einer Platte, auf der die Band ihren Sound deutlich erweitert hat und neben harten Gitarren auch akustische Passagen, Keyboards und komplexere Arrangements einsetzte. Der Song selbst gehört zu den großen Klassikern der Band. Das markante Riff, die dramatischen Wechsel und Ozzy Osbournes unverwechselbarer Gesang machen ihn bis heute zu einem der bekanntesten Stücke aus dem Sabbath-Kosmos. Und genau deshalb haben Iron Horse diesen Song gecovert. Die Band ist bekannt dafür, Metal-Klassiker in Bluegrass zu verwandeln. Und gerade bei Sabbath, Bloody Sabbath zeigt sich, wie stark die Komposition auch ohne verzerrte Gitarren funktioniert. Unter den akustischen Instrumenten treten Melodie und Struktur noch deutlicher hervor und der Song bekommt eine ganz neue, fast überraschend elegante Energie. Jetzt also Black Sabbath im Bluegrass-Gewand.

Ozzy Osbourne hat mit Black Sabbath den Heavy Metal erfunden. Und kaum eine andere Band hat diesen Einfluss so offen anerkannt wie Metallica. Statt allerdings einer der ganz großen Sabbath-Hits wie Paranoid oder Warpigs zu covern, entschieden sich James Hetfield, Lars Ulrich und Co. ganz bewusst für einen echten Fanliebling, Sabrakadabra. Das Original erschien 1973 auf dem fünften Black Sabbath-Album Sabbath Bloody Sabbath. Für viele Fans zählt genau dieses Album zu den kreativsten Werken der Band und Sabrakadabra sticht mit seinem groovigen Riff und seinem überraschend lockeren Rock'n'Roll-Feeling heraus. Rund 25 Jahre später, 98, veröffentlichten Metallica ihre Version auf dem Doppelalbum Garage Inc., einer Sammlung von Coversongs, mit denen die Band ihren musikalischen Helden Tribut zollte. Dabei blieb es nicht bei einer einfachen Neuaufnahme, nein, Metallica bauten zusätzlich einen längeren Abschnitt aus dem Black Sabbath-Song A National Acrobat ein, ebenfalls vom Album Sabbath Bloody Sabbath. So entstand eine Art Mini-Medley, das zwei Lieblingsstücke der Band miteinander verbindet. Warum aber gerade dieser Song? Nun, die Idee zu Sabrakadabra entstand während der Load-Tour nachts in Frankfurt, als Lars und Kirk Hammett über ein mögliches Coverprojekt sprachen. Für sie war klar, wenn Black Sabbath, dann ein Song, der die echte Leidenschaft der Fans zeigt und nicht nur die größten Hits bedient. Hier sind Metallica mit Sabrakadabra.

Schon oft erwähnt, aber hier noch einmal. Black Sabbath gelten als die Erfinder des Heavy Metal. Und genau auf ihrem 1971 erschienenen Album Master of Reality findet sich ein Song, der bis heute für Gesprächsstoff sorgt. After Forever. Musikalisch ist er ein typischer Sabbath-Klassiker mit Tony Iommis gewaltigem Gitarrenriff. Inhaltlich überrascht er allerdings. Statt düsterer Okkultthemen beschäftigt sich der Text mit Glauben, Spiritualität und der Frage, ob der Mensch Gott braucht. Geschrieben wurden die Lyrics wie so oft von Bassist Geezer Butler, der sich damals intensiv mit christlichen Themen auseinandersetzte. Gerade deshalb passte der Song später perfekt zu einer Band wie Stryper. Die US-Metaller, die seit den 1980er Jahren für ihren christlichen Heavy Metal bekannt sind, veröffentlichten ihre Version von After Forever am 16. Oktober 2015 auf dem Album Fallen. Es war das einzige Cover auf diesem Album und eine bewusste Entscheidung. Sänger Michael Sweet erzählte später, dass ihn vor allem der Text beeindruckt habe. Gleichzeitig wollte die Band zeigen, dass Black Sabbath weit mehr waren als ihr düsteres Image. Tatsächlich handelten viele Sabbath-Texte von Krieg, Gesellschaft oder eben vom Glauben. Und nicht von Satanismus, wie oft nachgesagt wurde. Und jetzt hören wir einen Song, der zeigt, wie eng die Welten von Black Sabbath und Stryper manchmal beieinander liegen. Hier sind Stryper mit ihrer Version von After Forever.

Black Sabbath haben für unzählige Bands den Weg geebnet. Eine davon ist System of a Down. Die Kalifornier haben ihre Verehrung für Ozzy Osbourne und seine Band immer wieder gezeigt. Im Jahre 2000 nahmen sie dazu den Klassiker Snowblind für das Tribute-Album Nativity in Black 2 auf. Eine Platte, auf der zahlreiche Rock- und Metal-Größen Black Sabbath-Songs neu interpretierten. Das Original stammt vom legendären Album Volume 4 aus dem Jahre 1972. Der Song handelt unverblümt von Kokain. So offen, dass die Plattenfirma damals sogar verhinderte, das komplette Album Snowblind zu nennen. Stattdessen blieb es bei Volume 4. Ein kleiner Insider ist bis heute richtig legendär. Im Booklet bedankte sich die Band augenzwinkernd bei der Coca-Cola Company, ein Wortspiel, das damals kaum jemand übersehen konnte. System of a Down machten aus dem düsteren, schleppenden Original eine deutlich schnellere und aggressivere Version, ohne den Respekt vor dem Song zu verlieren. Gitarrist Darren Malakian erzählte später, dass sogar die Mitglieder von Black Sabbath begeistert von ihrer Interpretation waren. Ritterschlag. Schlagzeuger Bill Ward soll die Band sogar damals persönlich ermutigt haben, den Song als Vorband von Black Sabbath live zu spielen. Eine große Ehre für die Musiker von System of a Down. Hier ist einer der intensivsten Black Sabbath-Hommagen der letzten Jahrzehnte. System of a Down mit Snowblind. Übrigens auch mein persönlicher Favorite-Cover-Song, wenn man von Black Sabbath redet.

Wir erinnern heute an Ozzy Osbourne, die unverwechselbare Stimme von Black Sabbath und einen der prägendsten Künstler der Rock- und Metal-Geschichte aller Zeiten. Einer der Songs, der bis heute als Blaupause für unzählige Metal-Bands gilt, ist Children of the Grave. Der Titel erschien 1971 auf dem dritten Black Sabbath-Album Master of Reality, einer Platte, die den Heavy Metal nachhaltig geprägt hat und vielleicht dazu beitrug, ein neues Subgenre erfunden zu haben. Der Song selbst ist dabei alles andere als eine düstere Horrorgeschichte. Tatsächlich richtet er sich gegen Krieg und Gewalt und ruft die junge Generation dazu auf, für Frieden und eine bessere Zukunft einzustehen. Damit knüpft er an die Antikriegsbotschaften von Klassikern wie Warpigs an. Eine spannende Geschichte am Rande. Gitarrist Tony Iommi stimmte auf Master of Reality seine Gitarre deutlich tiefer. Das sorgte für den besonders schweren, druckvollen Sound, der später eben ganze Genres wie Doom Metal und Stoner Rock beeinflussen sollte. Außerdem gehörte Children of the Grave zu den Songs, die Black Sabbath 1985 beim legendären Live Aid spielten. Und außerdem nahm Ozzy den Titel später auch regelmäßig mit in sein Soloprogramm. Wir halten einen Moment inne nach dieser glorreichen Achterbahnfahrt der Gefühle, schnaufen einmal kurz durch und blättern eine Seite weiter zu Kapitel 2. Zwischen Wahnsinn und Weltruhm. Aus dem legendären Bestseller Der letzte Biss der Fledermaus. Bleibt also unbedingt dran, hier auf Radio Haspe, bei der Gedenkfeier eines Ausnahmetalents. Hier sind zum Abschluss des ersten Kapitels Black Sabbath mit einem der wichtigsten Heavy-Metal-Songs aller Zeiten, Children of the Grave.

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2: Es gibt Künstler, die schreiben Songs. Und es gibt Legenden, die Musikgeschichte schreiben. Ozzy Osbourne gehörte zu den wenigen, die beides getan haben. Willkommen also zu Der letzte Biss der Fledermaus, unserer großen dreiteiligen Gedenksendung zu Ehren des unvergessenen Prince of Darkness. Nachdem wir im ersten Kapitel den Grundstein seiner außergewöhnlichen Karriere gelegt haben, schlagen wir heute das zweite Kapitel auf, Zwischen Wahnsinn und Weltruhm. In dieser Stunde erinnern wir an einen Mann, der Generationen von Rock- und Metal-Fans geprägt hat. Einen Künstler, der Skandale überstand, Tiefschläge überlebte und dennoch immer wieder auf die Bühne zurückkehrte. Lauter, stärker und unverwechselbar. Heute feiern wir abermals sein Vermächtnis, erinnern an sein Leben und gedenken seines Todestages mit dem, was ihn unsterblich gemacht hat, seiner Musik. Natürlich habe ich auch heute wieder eine ganze Reihe unvergesslicher Klassiker von Ozzy Osbourne und seinen Weggefährten im Gepäck. Songs, die Geschichte geschrieben haben und bis heute nichts von ihrer Kraft verloren haben. Und weil Erinnerungen am schönsten sind, wenn man sie teilt, freue ich mich ganz besonders heute auf einen Gast am Mikrofon. Mein Radiokollege Andy, der Solar Music Man, wird mich durch diese zweite Ausgabe begleiten. Gemeinsam sprechen wir über Ozzys außergewöhnliche Karriere, seine größten Momente, seine verrücktesten Geschichten und natürlich über die Musik, die ihn letztendlich zur Legende gemacht hat. Lehnt euch zurück, dreht die Lautsprecher auf und begleitet uns auf einer weiteren Reise durch das Leben eines Mannes, dessen Stimme und dessen Einfluss niemals verstummen werden. Das ist der letzte Biss der Fledermaus zum Gedenken an Ozzy Osbourne.
3: Vielen Dank, Lenny. Das war ja wirklich eine tolle Anmoderation für diese denkwürdige Sendung, in der ich mich sehr freue, Gast an deiner Seite sein zu dürfen. Und wie immer mein Hallo da draußen an unsere Hörer von Radio Haspe, hier bei unserer Gedenksendung für unseren großen Ozzy, den wir ja alle irgendwie geliebt, gehasst und wieder geliebt haben. Vielleicht hat ja schon der eine oder andere von euch meine Sendung Solar Music gehört und kennt mich dort als der Solar Music Man von Radio Haspe. Ich bin heute total stolz, mit dem selbsternannten Prince of Darkness diese ganz besondere Gedenksendung moderieren zu dürfen. Wirklich sehr schön, dass ich dabei sein darf. Wenn wir heute auf Ozzy Osbourne zurückblicken, dann sehen wir nicht nur einen der größten Rockstars aller Zeiten, wir sehen einen Mann, der den Himmel und die Hölle gleichermaßen kennengelernt hat. Ende der 70er schien alles vorbei zu sein. Black Sabbath hatten den Heavy Metal mitbegründet, doch Ozzys Alkohol- und Drogenkonsum geriet immer stärker außer Kontrolle. Die Spannungen innerhalb der Band nahmen zu und 1979 trennten sich schließlich ihre Wege. Das war, fand ich damals furchtbar. Für mich ging eine Welt unter. Und für viele war damals klar, das war das Ende von Ozzy Osbourne. Doch genau an diesem Punkt begann die wohl beeindruckendste Wiederauferstehung der Rockgeschichte. Eine Frau glaubte an ihn, als kaum noch jemand an ihn glaubte. Sharon Arden, die später Sharon Osbourne wurde. Sie nahm Ozzy an die Hand, organisierte eine neue Band, gab ihm Halt und zeigte der Musikwelt, dass in diesem vermeintlich gescheiterten Musiker noch ein unaufhaltsames Feuer brannte. Bereits 1980 erschien Blizzard of Oz, ein Album, das bis heute als Meilenstein gilt. Mit Songs wie Crazy Train oder Mr. Crowley katapultierte sich Ozzy endgültig aus dem Schatten von Black Sabbath. Er war nicht länger der ehemalige Sänger, er war Ozzy Osbourne, eine Marke, eine Ikone und schon bald einer der größten Solokünstler der Rockgeschichte. Und als wäre das nicht genug, legte er 3 Jahre später noch einmal nach. 1983 erschien dann das Album Bark at the Moon. Schon der Titelsong machte unmissverständlich klar, Ozzy war zurück. Düster, kraftvoll, melodisch und mit einem Gitarrensound, der bis heute als legendär gilt. Der Song erzählt die Geschichte eines Wesens, das nach Jahren der Gefangenschaft zurückkehrt und seine Rache sucht. Ein düsteres Horrormärchen und irgendwie auch ein Sinnbild für Ozzys eigene Rückkehr ins Rampenlicht. Also, dreht die Anlage auf. Noch ein bisschen und genießt einen echten Metal-Klassiker. Hier ist der unvergessene Ozzy Osbourne mit Bark at the Moon.

0: Ihr seid übrigens immer noch genau richtig, hier auf laut.fm bei Radio Haspel. Am Mikrofon sind weiterhin der Prince of Darkness und mein geschätzter Radiokollege Andy, der Solar Music Man. Ich meine, wer, wenn nicht mein Mentor, passt besser in diese Sendung? Schließlich habe ich den Großteil meines Wissens über Ozzy Osbourne und Black Sabbath von ihm gelernt. Aber erzähl doch mal, wie war das damals so? Wie bist du konkret zu Ozzy und Black Sabbath gekommen?
1: Oh, da kann ich mich noch genau dran erinnern. Ich war damals ein großer Fan von der Radiosendung beim WDR lief Rock In damals mit Winfried Drenkler als DJ. Und der Mann hat also Platten gespielt, die niemand kannte, die mega gut waren. Und ich habe mir nach der Sendung immer eine Handvoll, einen Armvoll gekauft davon. Und ich werde nie vergessen, ich komme irgendwann nach Hause und hatte mir die erste Platte von Black Sabbath gekauft, die erste LP. Und ich war stolz wie Oscar und komme nach Hause, meine Mutter, oh, was hast du denn da? Ich so, ja, habe ich mir heute gekauft und war natürlich völlig happy. Und meine Mutter sagt, ach, leg doch mal auf, im Wohnzimmer. Im Wohnzimmer? Und dann habe ich das auf die Anlage im Wohnzimmer gelegt. Und naja, dem Gesicht meiner Mutter nach zu urteilen, würde ich sagen, sie hat in dem Moment gedacht, sie hat einen Neandertaler großgezogen. Aber sei es drum. Ja, und von da an bin ich infiziert und habe natürlich das gesamte Schaffen und Auf und Nieder von dieser Band und vor allem diesem Manne miterlebt.
0: Das ist ja eine echt spannende Geschichte und die beweist eindeutig, dass du bis heute Fan geblieben bist. Gerade haben wir darüber gesprochen, wie Ozzy Osbourne Ende der 70er Jahre praktisch vor den Trümmern seines Lebens stand. Der Erfolg mit Black Sabbath war riesig, doch genauso riesig waren irgendwann auch die Probleme. Alkohol, Drogen und ein exzessiver Lebensstil bestimmten seinen Alltag. Proben wurden verpasst, Aufnahmen immer schwieriger und innerhalb der Band war das Vertrauen irgendwann aufgebraucht. 1979 war Schluss. Black Sabbath trennten sich von ihrem Frontman Ozzy Osbourne. Für Ozzy war das ein großer Schock. Er zog sich zurück, versank zeitweise in Depressionen und glaubte selbst nicht mehr daran, jemals wieder auf einer Bühne zu stehen. Viele in der Musikbranche hatten ihn bereits abgeschrieben. Doch dann kam eben Sharon Arden. Sie erkannte, dass hinter all dem Chaos noch immer eines der größten Talente der Rockgeschichte steckte. Sharon stellte nicht nur die Weichen für Ozzys Solokarriere, sie machte sich auch auf die Suche nach Musikern, die dieses neue Kapitel gemeinsam mit ihm schreiben sollten. Und genau dabei tauchte ein Name immer wieder auf, der bis heute Ehrfurcht auslöst. Randy Rhoads. Randy spielte damals bei der Band Quiet Riot und galt in Musikerkreisen längst als Ausnahmetalent. Als Ozzy ihn zum ersten Mal vorspielen hörte, war er regelrecht sprachlos. Später erzählte Ozzy sogar, dass er nach wenigen Minuten wusste, den muss ich haben. Randy brachte etwas völlig Neues in den Heavy Metal. Er verband die Härte des Rock mit klassischen Einflüssen, spielte technisch auf einem so unfassbar hohen Niveau und schuf Melodien, die bis heute Gitarristen auf der ganzen Welt inspirieren. Zwischen ihm und Ozzy entstand in kürzester Zeit eine musikalische Magie, die den Grundstein für eine der erfolgreichsten Solokarrieren der Rockgeschichte legte. Einer der eindrucksvollsten Beweise dafür ist auch der nächste Titel meiner Sendung, Mr. Crowley. Inspiriert vom britischen Okkultisten Aleister Crowley, beginnt mit einem der bekanntesten Keyboard-Intros aller Zeiten, bevor Randy Rhoads übernimmt und Gitarrensoli entfesselt, die bis heute als Meilensteine des Heavy Metal gelten. Gefühl, Präzision, Geschwindigkeit und eine unglaubliche Musikalität. Randy spielte nicht einfach Gitarre, nein, er erzählte Geschichten mit jedem einzelnen Ton. Lehnt euch zurück, genießt jeden Moment und erinnert euch mit uns an zwei Musiker, die sich gefunden und gemeinsam Musikgeschichte geschrieben haben. Hier ist Randy Rhoads mit Mr. Crowley, veredelt durch die unvergessliche Stimme von Ozzy Osbourne.

Mr. Crowley, ja, das war ein geiler Song. Wir haben ja gerade über Randy Rhoads gesprochen. Das war ein Gitarrist, der ist ja in wenigen Jahren ebenfalls zur Legende geworden. Doch auch das Kapitel endete leider viel zu früh. Am 19. März 1982 ereignete sich eine Tragödie, die die Rockwelt bis heute erschüttert. Während einer Tour machte die Band Halt in Florida. Der Tourbusfahrer startete mit einem Kleinflugzeug mehrere Tiefflüge über das Gelände. Ein völlig unverantwortliches Manöver. Beim dritten Anflug streifte die Maschine den Tourbus, prallte gegen einen Baum und schließlich gegen ein Haus. Alle drei Insassen kamen ums Leben. Randy Rhoads, die Kostümbildnerin Rachel Youngblood und der Pilot. Ozzy war am Boden zerstört. Er sprach noch Jahrzehnte später davon, dass Randy nicht nur sein Gitarrist, sondern einer seiner engsten Freunde gewesen sei. Für ihn war das einer der dunkelsten Momente seines Lebens. Doch irgendwann musste die Musik weitergehen. Ein paar Jahre später trat ein junger Gitarrist aus New Jersey auf den Plan, mit langen, blonden Haaren, einem Wikingerbart und einem Spielstil, der sofort unter die Haut ging. Zakk Wylde. 1987 schickte Zakk Ozzy ein Demo. Es folgte ein Vorspielen und obwohl Zakk selbst kaum glauben konnte, dass er überhaupt eingeladen worden war, überzeugte er Ozzy auf Anhieb. Mit seinem kraftvollen Anschlag, seinem markanten Pinch-Harmonix und den blitzschnellen Soli entwickelte er sich schnell zu Ozzys musikalischem Partner und wurde über Jahrzehnte zu einem festen Bestandteil seines Sounds. Doch Zakk Wylde hat nie vergessen, wem er seinen musikalischen Weg zu verdanken hat. 2014 gründete er Zakk Sabbath, eine Band, die keine neuen Songs schreibt, sondern als liebevolle Hommage die frühen Klassiker von Black Sabbath auf die Bühne bringt. Für Zakk war das nie ein gewöhnliches Coverprojekt. Es war eine Verbeugung vor den Musikern, die ihn geprägt haben. Vor Tony Iommi, Geezer Butler, Bill Ward und natürlich Ozzy Osbourne. Mit jeder Note hält er den Geist der Anfangsjahre des Heavy Metal lebendig. Und genau daraus stammt unser nächster Titel. The Wizard war 1970 einer der frühen Höhepunkte auf dem Debütalbum von Black Sabbath. Das war übrigens das Album, was ich da im Wohnzimmer auflegen durfte. Schon das markante Mundharmonika-Intro sorgte für Gänsehaut, bevor diese schwere, bluesgetränkte Groove einsetzt, der damals völlig neu klang und den Grundstein für den Heavy Metal legte. In der Version von Zakk Sabbath bleibt die Seele des Originals erhalten, bekommt aber gleichzeitig Zakk Wyldes unverwechselbare Handschrift verpasst. Fette Gitarren, druckvoller Sound und jede Menge Leidenschaft für die Musik, mit der alles begann. Eine Verneigung vor den Wurzeln. Hier sind Zakk Sabbath mit The Wizard. Viel Spaß wünsche ich euch.

Was für eine gewaltige Version von The Wizard. Und sie zeigt einmal mehr, wie tief die Verbindung zwischen Zakk Wylde und Ozzy Osbourne wirklich war. Denn aus einem jungen Gitarristen, der Ende der 80er Jahre einfach nur davon träumte, einmal mit seinem Idol spielen zu dürfen, wurde im Laufe der Jahre viel mehr als nur Ozzys Leadgitarrist. Zwischen Ozzy und Zakk entstand eine Freundschaft, die weit über die Bühne hinausging. Die beiden haben gemeinsam unzählige Tourneen gespielt, Alben aufgenommen und Höhen wie Tiefen erlebt. Zakk sprach oft davon, dass Ozzy für ihn wie ein großer Bruder oder gar eine Vaterfigur gewesen sei. Und Ozzy wusste ganz genau, was er an Zakk hatte. Immer wieder holte er ihn zurück in seine Band, weil zwischen den beiden einfach die Chemie stimmte, menschlich wie musikalisch. Dabei verfolgte Zakk natürlich auch ein bisschen seine eigenen musikalischen Ideen. 1998 nämlich gründete er Black Label Society, eine Band, die bis heute für kompromisslosen Heavy Metal, Southern Rock und harte Gitarrenriffs steht. Mit ihrer ganz eigenen Mischung aus gewaltigen Melodien, schweren Riffs und Zakks unverwechselbarem Gitarrenspiel hat sich Black Label Society längst einen festen Platz in der Metal-Welt erarbeitet. Trotzdem war für Zakk immer klar, seine Wurzeln liegen bei Ozzy Osbourne. Und genau diesen Einfluss hört man bis heute in seinem Spiel. Der nächste Titel verbindet genau all das auf beeindruckende Weise. No More Tears zählt ohne Zweifel zu den größten Meisterwerken aus Ozzys Feder. 1991 veröffentlicht, entwickelte sich der Song schnell zu einem der absoluten Publikumslieblinge. Der düstere Basslauf, die kraftvollen Gitarren und dieser monumentale Aufbau machen ihn bis heute zu einem Meilenstein der Rockgeschichte. In der Version von Black Label Society verleiht Zakk Wylde diesem Klassiker noch einmal seine ganz persönliche Handschrift. Rau, kraftvoll und voller Respekt vor dem Original. Genau so, wie man es von einem Musiker erwartet, der Ozzy nicht nur musikalisch, sondern auch menschlich so viel zu verdanken hatte. Dreht die Lautsprecher bis zum Anschlag auf. Hier sind Black Label Society mit ihrer Version von No More Tears.

Jetzt kommen wir hier in unserer Ozzy Osbourne Gedenksendung zu zwei Männern, die auf den ersten Blick kaum unterschiedlicher hätten sein können und sich doch blind verstanden. Ozzy Osbourne und Lemmy Kilmister, bekanntlich bei Hawkwind und später der Macher von Motorhead. Die beiden verband über Jahrzehnte eine enge Freundschaft. Sie waren Weggefährten, tranken und lachten gemeinsam und teilten dieselbe Leidenschaft. Kompromisslosen Rock'n'Roll. Lemmy war für Ozzy weit mehr als nur der Frontman von Motorhead. Er war ein Vertrauter, ein Ratgeber und einer der Menschen, die Ozzy immer wieder den Rücken stärkten. Was viele von euch gar nicht wissen werden, Lemmy war sogar als Songwriter an mehreren Ozzy-Alben beteiligt. Immer dann, wenn Ozzy eine Idee für eine Melodie hatte, aber der passende Text noch fehlte, sprang Lemmy ein. Er hatte die außergewöhnliche Gabe, innerhalb kürzester Zeit Texte zu schreiben, die perfekt zur Musik passten. Und genau so entstand auch Hellraiser. Anfang der 90er arbeiteten Ozzy und Lemmy gemeinsam an Songs für Ozzys Album No More Tears. Lemmy schrieb den Text zu Hellraiser und der Song erschien zunächst 1991 auf diesem Album. Doch Lemmy war von dem Stück selbst so begeistert, dass Motorhead den Song kurze Zeit später noch einmal in ihrer ganz eigenen, deutlich raueren und dreckigeren Version für das Album March or Die aufnahmen. Somit gibt es heute zwei legendäre Fassungen eines Songs, der von zwei absoluten Ikonen des Heavy Metal geprägt wurde. Der Titel selbst ist eine Hymne auf das Leben am Limit. Turbus statt Wohnzimmer, Vollgas statt Stillstand. Immer unterwegs, immer laut und immer mit dem festen Glauben daran, dass Rock'n'Roll mehr ist als nur Musik. Es ist eine Lebenseinstellung. Nach Lemmys Tod im Jahr 2015 und nun auch nach Ozzys Tod bekommt Hellraiser noch einmal eine ganz besondere Bedeutung. Also, drehen wir jetzt gemeinsam auf Maximum. Hier sind Motorhead mit einem Song, der die Freundschaft zwischen Lemmy Kilmister und Ozzy Osbourne für immer verewigt hat. Hellraiser.

Eines ist heute mehr als deutlich geworden. Ozzy Osbourne war niemals nur ein Musiker. Er war ein Phänomen, eine Naturgewalt. Einer der Menschen, die eine Bühne betraten und innerhalb weniger Sekunden Tausende mitrissen. Und genau deshalb gehört jetzt ein Song in die Sendung, der wie kaum ein anderer für Ozzy steht. Die Geschichte dieses Klassikers beginnt sogar schon Ende 1979. Ozzy hatte Black Sabbath verlassen müssen und wollte allen beweisen, dass seine Geschichte noch lange nicht zu Ende erzählt war. Gemeinsam mit dem jungen Ausnahmegitarristen Randy Rhoads und Bassist Bob Daisley entstand einer der bedeutendsten Songs der Rockgeschichte aller Zeiten. Während Randy dieses inzwischen weltberühmte Gitarrenriff entwickelte, steuerte Bob Daisley den Text bei. Darin geht es um eine Welt, die aus den Fugen geraten ist, um Kriege, Angst und politische Spannungen und den Wahnsinn der Menschheit. Und genau deshalb trägt der Song auch den Titel Crazy Train. Der verrückte Zug, auf dem wir irgendwie alle irgendwo mitfahren.

1980 erschien der Titel auf Ozzys Debütalbum Blizzard of Oz und wurde praktisch über Nacht zu seiner Solohymne. Bis heute gehört das markante Gitarrenriff zu den bekanntesten der Rockgeschichte. Kaum erklingen die ersten Töne, weiß jeder Metal- und Rockfan sofort, was jetzt kommt. Aber so tiefgründig der Text auch ist, live wurde Crazy Train jedes Mal zur ultimativen Party. Ozzy liebte es, sein Publikum anzufeuern, mit den Fans zu feiern und jede Halle in einen wahrlichen Hexenkessel zu verwandeln. Und, mal ehrlich, wenn wir heute gemeinsam an Ozzy denken, dann ganz bestimmt nicht mit gesenktem Kopf. Wir erinnern uns an einen Mann, der sein Leben lang für laute Musik, durchgedrehte Shows und unvergessliche Momente stand. Zu seinen legendären Bühnenansagen gehörte immer wieder dieser eine Satz: Let's go fucking crazy! Und ich bin mir ziemlich sicher, genau das hätte Ozzy heute von uns erwartet. Nicht nur trauern, sondern feiern. Sein Leben, seine Musik, seine Verrücktheit, sein Vermächtnis. Also macht, was der Prince of Darkness euch befohlen hätte. Dreht auf, singt mit, springt durchs Wohnzimmer, im Auto oder wo auch immer ihr uns gerade hört. Denn eines ist sicher, wenn es irgendwo da oben oder vielleicht auch da unten eine gewaltige Rockparty gibt, dann steht Ozzy mittendrin und grinst. Hier ist eine außergewöhnliche Band namens Thumper mit einer kraftvollen Version eines der größten Rockklassiker aller Zeiten, Crazy Train. Thank you.

Bevor wir hier bei Radio Haspel zum nächsten Song kommen, müssen wir natürlich über die Geschichte sprechen, die Ozzy bis heute auf ewig begleiten wird. Die Geschichte, die ihm den Ruf als unberechenbarster Rockstar aller Zeiten eingebracht hat. Und die Geschichte, die uns letztlich auch auf den Titel dieser Sendung gebracht hat. Der letzte Biss der Fledermaus. Es war der 20. Januar 1982. Ein Konzert in Des Moines im US-Staat Iowa. Mitten in der Show landet plötzlich eine Fledermaus auf der Bühne oder wurde aus dem Publikum dorthin geworfen. Ozzy hielt sie zunächst für eine Gummifledermaus, ein Spielzeug. Schließlich flog bei seinen Konzerten damals so einiges auf die Bühne. Bilder aus meinem Kopf. Also tat Ozzy das, was vermutlich kein anderer Mensch getan hätte. Er hob das Tier auf und biss ihm den Kopf ab. Erst in diesem Moment bemerkte er, dass die Fledermaus echt war. Nach dem Konzert musste Ozzy sofort ins Krankenhaus und erhielt vorsorglich eine Reihe von Tollwutimpfungen. Später erzählte er selbst mit einer Mischung aus Schock und schwarzem Humor immer wieder diese Geschichte. Sie wurde zu einer der berühmtesten Anekdoten der Rockgeschichte und machte den Mythos um den Prince of Darkness endgültig unsterblich. Ob man darüber heute schmunzelt oder den Kopf schüttelt, feststeht, diese eine Szene wurde zum Symbol für den wilden, unberechenbaren Ozzy Osbourne. Und genau deshalb passt der Titel unserer Sendung wohl kaum besser. Doch jetzt genug gebissen, jetzt wird es düster. 1986 veröffentlichte nämlich Ozzy den Song Shot in the Dark auf seinem Album The Ultimate Sin. Musikalisch zeigt sich Ozzy hier von einer etwas melodischeren Seite, ohne dabei seine düstere Aura zu verlieren. Der Song verbindet eingängige Hooklines mit kraftvollen Gitarren und gehört bis heute zu den ganz großen Klassikern seiner Solokarriere. Schon der Titel Shot in the Dark, ein Schuss im Dunkel, erzeugt Bilder von Unsicherheit, Gefahr und geheimnisvoller Finsternis. Genau diese Atmosphäre zieht sich durch den gesamten Song und machte ihn zu einem festen Bestandteil von Ozzys Live-Shows. Also macht das Licht ruhig etwas dunkler, dreht die Lautsprecher noch einmal auf und genießt einen echten Klassiker des Prince of Darkness. Hier ist er, Ozzy Osbourne mit Shot in the Dark.

0: 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Ihr hört weiterhin unsere große Ozzy Osbourne Legends Sendung. Der letzte Biss der Fledermaus. Am Mikrofon sind nach wie vor der Prince of Darkness und Andy der Solar Music Man. Spitznamen gibt man sich bekanntlich nicht selbst. Entweder man bekommt sie verpasst oder über die Jahre hinweg kommst du aus der Nummer einfach nicht mehr raus. Erzähl doch mal, Andi, wie kam es denn dazu, mir denselbigen mystischen Namen zu geben, den auch Ozzy über viele Jahre geprägt hat?
1: Möchtest du eine ehrliche oder eine höfliche Antwort? Na gut, ich gebe dir aber beide. Also die ehrliche Antwort, also du bist manchmal schon ganz schön verrückt, auch genau wie unser Ozzy es war. Und wenn vielleicht auch Prince of Madness gepasst hätte, nee, Prince of Darkness ist schon der richtige Titel für dich. Denn wer unseren Ozzy auf seiner Wade als Tattoo präsentiert, der hat sich diese Ehre quasi erkauft.
0: Ach ja, da war ja was. Das Tattoo auf der Wade. Ja, ich gebe zu, so ein bisschen habe ich den Namen vielleicht doch schon verdient. Heute für euch am Mikrofon immer noch der Prince of Darkness. So langsam nähern wir uns aber dem Ende dieser zweiten Ausgabe von Der letzte Biss der Fledermaus. Und ich verspreche euch, solange diese Sendung läuft, lebt ein Stück Ozzy in uns weiter. Jetzt kommen wir zu einem Song, der vielleicht nicht zu den größten Charterfolgen von Black Sabbath gehört, unter echten Fans aber längst Kultstatus genießt. Die Rede ist natürlich von Under the Sun. Der Titel erschien 1972 auf dem legendären Album Volume 4. Während viele Black Sabbath-Songs von düsteren Geschichten, Horror oder Okkultismus handelten, schlägt dieser Song einen etwas anderen Weg ein. Im Kern geht es darum, seinen eigenen Weg zu gehen und sich von niemandem vorschreiben zu lassen, wie man zu leben oder zu denken hat. Eine Botschaft, die perfekt zu Ozzy Osbourne passte, denn genau das hat er sein ganzes Leben lang getan. Musikalisch ist Under the Sun ein wahres Brett. Tony Iommi liefert eines seiner schwersten und markantesten Riffs ab. Geezer Butlers Bass rollt wie ein Erdbeben durch den Song. Bill Ward treibt alles gnadenlos nach vorne. Und Ozzy setzt mit seiner unverwechselbaren Stimme dem Ganzen die Krone auf. Viele Fans sagen bis heute, genau so muss klassischer Heavy Metal klingen. Und wenn jemand das Erbe von Black Sabbath mit ganzem Herzen weiterträgt, dann ist es natürlich Zakk Wylde. Mit Zakk Sabbath erfüllt er sich einen Traum und die Version von Under the Sun zeigt dies eindrucksvoll. Zakk bleibt dem Original treu, verpasst dem Song aber gleichzeitig seinen unverwechselbaren Sound. Gewaltige Gitarren, jede Menge Druck und wieder diese charakteristischen Pinch Harmonics, die längst zu seinem Markenzeichen geworden sind. Schmeißt euch in die Couch, dreht die Anlage noch einmal ein Stück weiter auf und genießt einen Song, der auch über 5 Jahrzehnte nach seiner Entstehung nichts von seiner Wucht verloren hat. Hier sind Zakk Sabbath mit Under the Sun.

Als Ozzy Osbourne 1979 Black Sabbath verließ, dachten viele, das war's. Aber das Gegenteil war der Fall. Mit Ronnie James Dio fand die Band nicht nur einen neuen Sänger, sondern eine Stimme, die Black Sabbath in eine neue Ära führte. Dio blieb über mehrere Phasen hinweg länger Frontmann der Band als jeder andere Sänger nach Ozzy und prägte den Sound der frühen 80er entscheidend. Mob Rules stammt vom gleichnamigen Album aus dem Jahr 1981, dem zweiten Studioalbum der Dio-Besetzung. Der Titelsong entstand ursprünglich für den Animationsfilm Heavy Metal und wurde anschließend zum Herzstück des Albums. Produziert wurde die Platte von Martin Birch, der auch mit Iron Maiden und Deep Purple gearbeitet hatte. Musikalisch klingt Mob Rules noch härter und kompromissloser als der Vorgänger Heaven and Hell. Ein Beweis dafür,

Black Sabbath waren für praktisch alle Thrash-Metal-Bands der 80er das große Vorbild und für Anthrax ganz besonders. Als die Band 1987 nach einer B-Seite suchte, fiel die Wahl bewusst auf Sabbath Bloody Sabbath. Nicht auf einen der offensichtlichen Klassiker wie Paranoid oder Iron Maiden, sondern auf einen Song, der zeigt, wie vielseitig Black Sabbath schon Anfang der 70er waren. Schwere Riffs, überraschende Tempowechsel und eine Melodie, die bis heute unter die Haut geht. Anthrax-Drummer Charlie Benanti erzählte später, dass Black Sabbath maßgeblich den Sound von Anthrax geprägt hatten. Die Band wollte ihre Helden ehren. Zunächst als B-Seite, doch das Cover entwickelte schnell ein Eigenleben und wurde zu einem festen Bestandteil ihrer Live-Shows. Gitarrist Scott Ian erinnerte sich außerdem daran, dass er Black Sabbath schon als Kind entdeckte und sofort Fan wurde. Diese Version ist also weit mehr als ein Cover. Sie ist eine Liebeserklärung einer Metal-Generation an ihre größten Vorbilder. Hier sind bei Radio Haspe Anthrax mit ihrer kraftvollen Verneigung vor Ozzy Osbourne und Black Sabbath mit dem Titel Sabbath Bloody Sabbath.

0: gibt Songs, die begleiten uns, und es gibt Songs, die bleiben für immer. Zum Abschluss dieses zweiten Kapitels hören wir einen Titel, der wie kaum ein anderer die verletzliche Seite von Ozzy Osbourne zeigt. Viele kennen ihn als den Prince of Darkness, als den Mann, der Grenzen überschritt, provozierte und den Heavy Metal maßgeblich prägte. Doch hinter all dem Lärm, hinter all den Schlagzeilen und dem Mythos stand letzten Endes auch nur ein Mensch. Mama, I'm Coming Home entstand Anfang der 1990er Jahre während einer Phase, in der Ozzy nach Jahren voller Exzesse und endloser Tourneen auf sein Leben zurückblickte. Geschrieben wurde der Song abermals gemeinsam mit Lemmy Kilmister von Motorhead, der den Text verfasste. Obwohl der Titel Mama heißt, richtet sich das Lied nicht an seine Mutter, sondern an seine Ehefrau Sharon. Sie war sein Anker, seine engste Vertraute und die Frau, die ihn immer wieder auffing, wenn alles auseinanderzufallen drohte. Es ist ein Lied über Heimkehr, über Reue, über Liebe und darüber, dass es im Leben manchmal nur einen Menschen braucht, der einen nie aufgibt. Heute bekommt diese Ballade eine Bedeutung, die wohl niemand damals erahnen konnte. Sie klingt heute fast wie ein letzter Gruß. Ein leiser Abschied von einem Mann, der Millionen Menschen mit seiner Musik bewegt hat. Andi, ich danke dir, dass du mich durch dieses Kapitel begleitet hast.
1: Ja, sehr gerne, Lenny. Es war mir eine große Ehre, mit dir mal wieder eine Sendung zu machen, natürlich, und aber auch diesen Mann zu ehren. Ich werde nie vergessen, wie er mit weit aufgerissenen Augen und einem verrückten Gesicht auf der Bühne stand und rief: "Show me your fucking cigarette lighters!" Und die ganze Halle zündete ihre Feuerzeuge an. Ein erhabener Moment. Und ich finde, wir haben mit dieser Sendung ihm wirklich einen Nachruf bereitet, haben an ihn erinnert, haben Anekdoten aufbereitet und haben, hoffe ich, unseren Hörern viel Informationen zukommen lassen. Und es hat euch Spaß gemacht, zuzuhören. Das war natürlich die Legende Ozzy Osbourne in dieser Sendung. Aber wir haben natürlich noch viele, viele andere Legenden. Unter anderem schon mal ein Spoiler: am 13. Oktober ist der John Peel Day und dem werde ich dann, dem größten DJ aller Zeiten, werde ich dann eine Gedenksendung bereiten. Wir hören uns.
0: Und ich danke Ihnen natürlich auch, liebe Zuhörerinnen und Zuhörer, dass Sie mit uns an Ozzy Osbourne erinnert haben, an den Künstler, den Ausnahmemusiker und den Menschen hinter der Legende. Doch unsere Reise ist noch lange nicht zu Ende. Im dritten und letzten Kapitel unserer Sendung, wenn selbst die Dunkelheit schweigt, blicken wir auf Ozzys Vermächtnis, auf die Spuren, die er hinterlässt und auf den Abschied einer Ikone, deren Musik weit über ihr eigenes Leben hinaus weiterleben wird. Bis dahin also hören wir zum Abschluss dieses Kapitels Ozzy Osbourne mit Mama, I'm Coming Home.

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2: Es gibt Künstler, die werden mit den Jahren leiser. Und dann gibt es Ozzy Osbourne. Sein Körper wurde zwar immer schwächer, doch seine Leidenschaft für die Musik blieb ungebrochen. Wir schreiben hier das dritte und letzte Kapitel des Bestsellers Der letzte Biss der Fledermaus. Wenn selbst die Dunkelheit schweigt. Ihr seid immer noch richtig auf laut.fm bei Radio Haspe in der letzten Sendung um Ozzy und am Mikrofon weiterhin euer Prince of Darkness. In seinen letzten Jahren kämpfte Ozzy mit schweren gesundheitlichen Problemen. Nach einem folgeschweren Sturz im Jahr 2019 mussten alte Verletzungen an der Wirbelsäule mehrfach operiert werden. Hinzu kam seine Parkinson-Erkrankung, die er 2020 sogar öffentlich machte. Immer wieder zwangen ihn Schmerzen und Operationen dazu, Tourneen abzusagen. Und doch gab er die Musik nie auf. Mit den Alben Ordinary Man und Patient No. 9 bewies er eindrucksvoll, dass seine Stimme und sein Wille stärker waren als jedes Hindernis. Gleichzeitig schloss sich auch der Kreis. Gemeinsam mit Black Sabbath fand Ozzy zurück zu seinen Wurzeln, dorthin, wo alles einst begann. Und genau aus dieser späten gemeinsamen Zeit stammt unser nächster Titel. Zeitgeist entstand für das Reunion-Album 13 aus dem Jahre 2013. Ein ruhiger, fast schwebender Song, der bewusst an den psychedelischen Klassiker Planet Caravan erinnert, mit akustischen Gitarren, verträumter Atmosphäre und einer ungewöhnlichen, verletzlichen Seite von Black Sabbath. Ein Moment der Stille, bevor die Dunkelheit wieder ihre Stimme erhebt. Hier sind Black Sabbath mit Zeitgeist.

Bevor wir weitermachen, lohnt sich allerdings noch ein kurzer Blick auf eine ganz andere Seite von Ozzy Osbourne, die wohl niemand erwartet hätte. Anfang der 2000er wurde aus dem Fürsten der Finsternis plötzlich ein Fernsehstar. In der MTV-Reality-Serie The Osbournes erlebte die Welt Ozzy nicht als schockierenden Bühnenprovokateur, sondern als chaotischen, liebenswerten Familienvater, der zwischen bellenden Hunden fluchend durch seine Villa irrte und dabei Millionen Zuschauer zum Lachen brachte. Die Sendung machte ihn einer völlig neuen Generation bekannt und zeigte, hinter der düsteren Legende steckt vor allem ein Mensch mit viel Humor und einem großen Herzen. Doch egal wie sehr sich das öffentliche Bild wandelte, musikalisch blieb Ozzy für unzählige Bands der Urvater des Heavy Rock. Eine dieser Bands war Caius. Anfang der 90er entstand in der kalifornischen Wüste eine neue Bewegung, der Stoner Rock. Tiefgestimmte Gitarren, endlose Grooves und schwere Riffs. Und über allem schwebte der Geist von Black Sabbath. Es überrascht also kaum, dass sich Caius ausgerechnet für Into the Void entschieden. Das Original erschien 1971 auf dem legendären Album Master of Reality und gilt bis heute als einer der einflussreichsten Songs der Heavy-Music-Geschichte. Sein tiefes, hypnotisches Gitarrenriff wurde zum Bauplan für Generationen von Doom, Stoner und Sludge-Bands. Für Caius war dieses Stück weit mehr als nur ein Cover. Es war eine Verneigung vor den Erfindern ihres eigenen Sounds. Sie übernahmen die Schwere des Originals, verliehen ihm aber den staubigen, warmen Groove der kalifornischen Wüste und machten den Klassiker zu ihrem eigenen. Von Birmingham direkt in die Mojave-Wüste, hier sind Caius mit ihrer großartigen Interpretation von Into the Void.

2022 war noch einmal ein bemerkenswertes Jahr im Leben von Ozzy Osbourne. Obwohl ihn seine Parkinson-Erkrankung, die Folgen mehrerer Wirbelsäulenoperationen und ständige Schmerzen schwer belasteten, dachte er nicht ans Aufgeben. Statt Abschied zu nehmen, veröffentlichte er eines der stärksten Alben seiner späten Karriere. Patient Number 9. Dabei versammelte Ozzy noch einmal die Crème de la Crème der Rock- und Metal-Welt um sich herum. Sein langjähriger Produzent Andrew Watt brachte Weggefährten und Bewunderer zusammen, Tony Iommi, Zakk Wylde, Jeff Beck, Eric Clapton, Mike McCready, Josh Om, Robert Trujillo, Duff McKagan, Chad Smith, Taylor Hawkins und viele weitere Musiker verliehen diesem Album ihren ganz persönlichen Stempel. Es wirkt wie ein absolutes musikalisches Familientreffen. Eine Verneigung vor einem Künstler, der Generationen geprägt hat. Der Titelsong Patient Number 9 entstand aus der Idee, die Gedanken eines Menschen in einer psychiatrischen Klinik zu erzählen. Irgendwo zwischen Realität, Wahnsinn und düsteren Visionen. Genau diese Mischung aus Melancholie, Härte und schwarzem Humor hat Ozzy seit jeher ausgezeichnet. Mit Jeff Beck an der Gitarre bekam der Song zusätzlich eine ganz besondere Note und entwickelte sich zu einem der Höhepunkte des Albums. Heute wissen wir leider, dass Patient Number 9 das letzte Studioalbum bleiben sollte, das Ozzy Osbourne veröffentlichte. Ein Werk, das nicht wie ein Abschied klingt, sondern wie der Beweis, dass der Prince of Darkness bis zuletzt kreativ, mutig und voller Leidenschaft geblieben ist. Aus seinem letzten großen Kapitel hören wir jetzt also nun den Titelsong Ozzy Osbourne mit Patient Number 9.

Nun, es gibt Songs, die sind so eng mit ihren Schöpfern verbunden, dass man sie eigentlich nicht anrühren sollte. Und dann gibt es da noch kleine Ausnahmen. Warpix zum Beispiel gehört genau dazu. Warum also haben ausgerechnet die New Wave of British Heavy Metaler Judas Priest diesen Black Sabbath Klassiker gecovert? Die Antwort ist eigentlich ganz einfach. Aus Respekt. Beide Bands stammen aus Birmingham. Beide haben den Heavy Metal entscheidend mitgeprägt. Und beide standen über Jahrzehnte Seite an Seite an der Spitze einer Musikbewegung, die ohne sie wohl niemals entstanden wäre. Als Judas Priest Warpix für ihr Album Redeemer of Souls aufnahmen, zunächst als Bonustrack, später auch auf der erweiterten Ausgabe des Albums, war das keine Neuinterpretation um jeden Preis. Es war eine Verneigung vor den musikalischen Brüdern aus der eigenen Heimatstadt. Rob Halford verleiht dem Song seine unverwechselbare Stimme, ohne den Geist des Originals zu verdrängen. Glenn Tipton und Richie Faulkner bringen die Gitarrenarbeit mit dem typischen Priest-Druck auf den Punkt und schaffen es trotzdem, den Charakter des Sabbath-Klassikers zu bewahren. Das Original erschien 1970 auf Paranoid und war weit mehr als nur ein Heavy-Metal-Song. Es war eine wütende Anklage gegen Krieg, Machtmissbrauch und jene, die andere für ihre eigenen Interessen in den Tod schicken. Über ein halbes Jahrhundert später hat diese Botschaft nichts von ihrer Kraft verloren. Für viele ist dieses Cover deshalb weit mehr als eine Hommage. Es gehört tatsächlich zu den besten Neuinterpretationen eines Black Sabbath-Songs überhaupt. Hier sind Judas Priest mit Warpix.

Es ist schon erstaunlich, wie oft uns Black Sabbath heute Abend begegnen. Aber nun, tja, sicherlich nichts Untypisches in einer Gedenksendung zu Ehren von Ozzy Osbourne. Aber genau das zeigt, welchen gewaltigen Einfluss diese Band auf den Hard Rock und Heavy Metal bis heute hat. Für den nächsten Song treffen sich zwei Musiker, die in den 80er Jahren selbst zu Legenden wurden. Vince Neil, die markante Stimme von Mötley Crüe, und George Lynch, Gitarrenvirtuose und kreativer Kopf hinter Dokken, sowie der Lynchmob. Ihre Version von Paranoid entstand als Hommage an einen der berühmtesten Heavy-Metal-Songs aller Zeiten. Dass Vince Neil und George Lynch sich ausgerechnet für Paranoid entschieden, ist kein Zufall. Der Song war für eine ganze Generation amerikanischer Hardrock- und Metal-Musiker der Einstieg in eine neue Welt. Mit ihrer Version wollten sie nicht das Original übertreffen, sondern genau wie Judas Priest einem Stück Respekt zollen, das den Weg für Bands wie Mötley Crüe und Dokken überhaupt erst geebnet hat. Ein Klassiker interpretiert von zwei Ikonen des Sunset Strip und ein weiterer musikalischer Gruß an den Mann, ohne den all das vielleicht nie passiert wäre. Hier sind Vince Neil und George Lynch mit Paranoid.

Ihr seid immer noch richtig auf laut.fm bei Radio Haspe. Am Mikrofon weiterhin euer Prince of Darkness. Die Minuten sind leider gezählt, wie auch Ozzy einst von uns ging, muss ich euch leider mitteilen, hier wird gleich Schicht im Schacht sein. Bevor wir aber letztendlich Kapitel 3 und somit den Bestseller, der letzte Biss der Fledermaus für immer schließen, hätte ich da noch 3 Songs. Dranbleiben lohnt sich also allemal. Und ihr habt vielleicht schon runtergezählt, ihr habt es alle erwartet. Es folgt natürlich nun ein Black Sabbath Original, wie es es kein zweites Mal gegeben hat. Nach all den großartigen Interpretationen und Originalen kehren wir jetzt noch einmal dorthin zurück, wo alles begann. Bevor Black Sabbath die Welt veränderten, schien Tony Iommis musikalische Zukunft bereits beendet. Was war da los? An seinem letzten Arbeitstag in einer Metallfabrik verlor er bei einem Unfall die Spitzen des Mittel- und Ringfingers, seiner rechten Hand. Für einen Linkshänder ist das die Griffhand. Ärzte sagten ihm, dass professionelles Gitarrenspiel wohl nie mehr möglich sei. Doch Iommi gab einfach nicht auf. Er fertigte sich Fingerkuppen aus Kunststoff an und stimmte seine Gitarre etwas tiefer, um die Saitenspannung zu verringern. Aus einer vermeintlichen Katastrophe entstand genau der schwere, düstere Gitarrensound, der später zum Marken

Volkshymne machte. Die eigentlichen Warpigs sind nicht die Soldaten, wie üblich angenommen, sondern die Politiker und Generäle, die Kriege anzetteln und andere dafür bezahlen lassen. Gerade deshalb hat der Song bis heute nichts von seiner Wucht verloren. Und noch eine kleine Geschichte aus den frühen Tagen. Das markante Luftschutz-Sirenen-Intro, das viele mit Warpigs in unsterbliche Verbindung bringen, gehörte ursprünglich gar nicht zum Song. Es wurde erst später für die Albumveröffentlichung ergänzt und verstärkt die beklemmende Stimmung noch einmal gewaltig. Von diesem Moment an war klar, Black Sabbath waren keine gewöhnliche Rockband, sie hatten einen völlig neuen Sound erschaffen. Hier sind Black Sabbath im Original mit meinem absoluten Lieblingssong aller Zeiten. Hier ist Warpigs.

Heute Abend geht es nicht nur um die Musik. Es geht um einen Menschen hinter der Legende. Um John Michael Osborne, den Jungen aus Aston, Birmingham, der als Ozzy Osborne zur Stimme einer ganzen Generation wurde und die Welt des Heavy Metal für immer veränderte. Mit seinem Tod ist eine der prägendsten Figuren der Rockgeschichte von uns gegangen. Doch genau das Besondere an großen Künstlern ist, sie verschwinden nicht wirklich. Sie leben in ihren Songs weiter und in den Bands, die sie inspiriert haben. Eine dieser Bands sind die Cancerbats aus Kanada. Als bekennende Black Sabbath-Fans veröffentlichten sie unter dem Namen Bat Sabbath gleich mehrere Cover des Metal-Pioniers. Für Iron Man entschieden sie sich aber dabei ganz bewusst, weil dieser Song, wie kaum ein anderer, für die Wucht und den Einfluss von Black Sabbath steht. Statt das Original aber einfach zu kopieren, verleihen die Cancerbats dem Klassiker ihren eigenen rauen Hardcore-Sound. Laut, kompromisslos und voller Respekt vor dem Vermächtnis der Band. Es ist eine weitere musikalische Verbeugung vor dem Meister Ozzy Osbourne, Cancerbats mit Iron Man.

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1: Man sagt ja bekanntlich, Legenden sterben nie. Und doch gibt es diese Tage, an denen selbst Unsterbliche von der Bühne gehen. Ozzy Osbourne hat uns verlassen. Am 22. Juli 2025 ist der Prince of Darkness von uns gegangen. Mit ihm endet ein Kapitel der Musikgeschichte, das über 5 Jahrzehnte lang Millionen Menschen begeistert hat. Und doch, es endet eigentlich nicht, denn solange seine Stimme erklingt, lebt auch ein Teil von ihm weiter. Es wirkt heute fast wie eine Fügung des Schicksals, dass Ozzy wenige Wochen zuvor noch einmal dorthin zurückkehrte, wo alles begann. Nach Birmingham. Back to the beginning. Treffender hätte dieses letzte große Konzert kaum heißen können. Es war mehr als seine Show, es war ein Abschied. Ein Grundstein. Ein Mahnmal. Noch einmal standen Black Sabbath in Urformation gemeinsam auf der Bühne. Noch einmal versammelten sich Weggefährten, Freunde und Künstler, die ohne Ozzy und Black Sabbath vielleicht niemals ihren eigenen Weg gefunden hätten. Es war ein Dankeschön, ein letzter Gruß, ein Kreis, der sich schloss. Der Titel dieses letzten Kapitels unserer Reise lautete »Wenn selbst die Dunkelheit schweigt«. Die Dunkelheit schweigt nicht, weil ihre Kraft verloren gegangen ist. Nein, sie schweigt, weil ihre Stimme verstummt ist. Die Stimme, die dem Heavy Metal einst seinen Klang gab. Die Stimme eines Mannes, der aus Schmerz Musik machte, aus Rückschlägen Stärke und aus einem Leben voller Höhen und Tiefen eine Geschichte, die niemals vergessen werden wird. Und so verabschieden wir uns heute nicht mit einem lauten Knall, sondern mit einem Song, dessen Titel kaum passender sein könnte. Denn auf jedes Ende folgt ein neuer Anfang. Black Sabbath, End of the Beginning. Glück auf, Ozzy, und danke für alles.

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1: Happy Welcome sozusagen. Heftiges Willkommen, oder? Ja, Spaß muss sein. Wir verabschieden uns von der 7, nämlich der 79. Sendung, die wir heute kreieren. Danach geht's schon in die 80 und wir haben das Ziel, die 100 noch dieses Jahr voll zu machen. Also, nicht jetzt viel Gelaber, sondern rein eingestiegen in die Sendung und Wishbone Ash öffne mit Living Proof. Doppelgitarren zum Vergnügen für euch, für mich, für alle da draußen. Dankeschön, der Yoshi.

Lassen wir den Gitarren auch beim zweiten Song nochmal so richtig den Vortritt. Es geht um die Band Vorgard, der vorgegangen aus dem Savoy Baum Bluesrock, hier nun mit einem Titel, der wirklich weltbekannt ist. I just want to make love to you. Gitarre ohne Ende, richtig guter Song, passt klasse hinter Wishbone Ash. Und hier sag ich mal, Hodden Blue, Radio Haspe, wir haben die Ausgabe 79. Der Yoshi freut sich, dass ihr eingeschaltet habt und ja, einfach mal hören, was hier noch so alles kommt. Ich habe ein paar tolle Sachen noch auf Lager heute.

Aller guten Dinge sind drei, sozusagen ein Gitarrentriebel und im wahrsten des Wortes hier Molly Hatchet mit drei Solo-Gitarristen vertreten, plus Bassgitarre. Also noch einen draufgesetzt auf Wishbone Ash und Folgard. Hier sind sie mit Bounty Hunter. Ich freue mich, dass ich Molly Hatchet mal wieder im Programm habe. Ich hoffe, euch gefällt's auch. Dann machen wir gleich mal weiter.

Auf dreimal A folgt ein B. Das ist hier die ungeschriebene Regel bei Hot and Blue. Und ich habe ausgesucht In Extremo featuring Frauen. Ein Song für einen Musiker oder einen Freund dieser Bands, der ihn viel bedeutet hat. Und der Song heißt Feine Seele. Ich denke, einmal kurz in sich gehen, nachdenken, mitfühlen. Das passt auch einmal, auch nach so vielen Gitarrensounds. Das ist eine Musik, die wirklich ans Herz geht. Ich bedanke mich.

Bisher 79 Sendungen Horde im Blut, das sind so fast 800 Songs, wenn nicht nur ein bisschen mehr, weil ich am Anfang ja 2 Stunden Programm hatte. Egal, ich habe aber immer wieder was Neues auch gefunden und ich hoffe, es gefällt euch, denn diesmal habe ich was ganz Frisches dabei. Royal Sorrow und Bloodflower ist der Titel, den ich euch hier sozusagen präsentieren möchte. Bei Horde im Blut, Ausgabe 79, Radio Haspel. Wie immer, moderiert von Yoshi.

Art Rock aus Kanada, das kann nur eine Band sein, das Trio Rush. Sie wollten ja nicht aufgehört haben, nachdem Neil Peart, der Drummer, sehr früh verstorben ist. Doch sie haben sich nochmal neu gefunden und interessanterweise eine Schlagzeugerin in ihren Reihen, eine Deutsche, soweit ich weiß. Und die sollen aber doch nach Europa und nach Deutschland kommen. Ich habe es schon mal, glaube ich, erwähnt, die Ticketpreise sind aber so ab 150 Euro aufwärts. Ich weiß nicht, ob es ein Gerücht ist, ich habe noch nicht mehr rausbekommen. Gut, das wird wohl nicht so mein Dingen sein, aber ich habe einen schönen Song für euch ausgesucht, Rush mit The Trees.

eine ordentliche Mucke machen, auch Audioslave. Ich glaube, so in den 90ern recht groß gewesen, auch hier in Deutschland und Europa recht bekannt. Deswegen habe ich mir gedacht, die könnte ich auch mal ins Programm nehmen mit ihrem Song Like a Stone. Freut euch hier auf Audioslave, wenn es wieder heißt Hot and Blue. Ja klar, wie auch sonst.

Und nochmal haben wir B im Programm. Keine geringere als die kanadische Sängerin Lee Aaron. 80er Jahre ganz groß rausgekommen, war glaube ich auch Fotomodell oder irgendwie. Die hat ziemlich vieles gemacht und auch dazu klasse Musik. Ja, und dadurch, dass ich einige Kanadier kenne, bin ich dann auch zu ihrer Musik gekommen. Und ich denke mal, das ist wirklich hier passend, auch für Hornblumen, eine schöne Nummer. Lee Aaron mit Only Human.

Diese Band darf natürlich nicht bei Hornblower fehlen. Die Band, die ich bisher 67 Mal live gesehen habe, seit 1976. Das war damals die Return to Fantasy Tour. Noch mit ihrem damaligen charismatischen Sänger David Byron und dem Bass John Wetton. Ja, das war schon wirklich Hammergeschichte, aber die haben weitergemacht und sie sind einfach bis heute eine super Truppe. Und ich habe ausgesucht Fly Like an Eagle hier für euch bei Hornblower, Uriah Heep.

Hordem Blu, bleiben wir beim B, ein Balletchen gefälligst. Ja, das ist doch so, als wenn man sagt, nach noch ein Pilzken dazu. Habe ich hier für euch Kingdom Come, habe ich am Start. Die kennt ihr mit Sicherheit hier auch aus den Sendungen. Die sind auch schon mal DFD gewünscht worden und so weiter und so fort. Die sind sie mit. Can't Let Go. Das ist was fürs Herz, das ist ein bisschen Schmerz, das ist, naja, das echte Leben, würde ich sagen. Ja.

Ja, das Ende ist langsam erreicht, aber ich habe noch zwei Songs zu bieten. Also wären, ich mache jetzt mal einen Doppelpack daraus. Ungewöhnlich für mich, aber soll so sein. 38 Special machen im Beginnen mit Find My Way Back. So, dann habe ich noch ein bisschen Zeit gehabt, habe so einen kleinen Hip-Hopfer noch rausgesucht. 74, Wonderworld, Single-Auskopplung, Something or Nothing. Das ist dann der Schlussakkord für die heutige Sendung Hall and Blue. Die 80 kommt demnächst, kann ich euch versprechen. Ist schon in Vorbereitung. Ich sag mal, bis demnächst, euer Yoshi. Bleibt gesund.

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1: Hallo liebe Hörerinnen und Hörer von Radio Haspe und herzlich willkommen zu Elkes bunte Musikwelt. Für diese Sendung habe ich aus meinen Favoritenlisten Musikstücke aus verschiedenen Jahrzehnten und verschiedenen Genres ausgesucht. Und da mein Musikgeschmack weit gefächert ist, ergibt sich dabei eine sehr bunte Mischung. Als erstes habe ich den Song California Dreaming von The Mamas and The Papas ausgesucht. Der Song wurde 1965 ursprünglich von Barry Maguire auf dessen Album This Precious Time veröffentlicht. The Mamas and the Papas waren in dieser Originalversion als Hintergrundchor zu hören. Ein paar Monate später, im Verlaufe des Jahres 1965, veröffentlichten The Mamas and the Papas die mir besser bekannte Version von California Dreaming. Einen Song, den ich schon immer gerne gehört und mitgesungen habe. Hören wir California Dreaming von The Mamas and the Papas.

Der nächste Song in meiner Liste wurde bereits 1933 von Clarence Ashley und Gwen Foster veröffentlicht. Es ist The House of the Rising Sun, ein Song, der mit der britischen Rockband The Animals zum Hit wurde und sich durch die eindringliche Orgelmelodie und Eric Burdons kraftvoller Stimme zu einem immer noch gern gehörten Klassiker entwickelt hat, von dem es noch weitere Coverversionen von Bob Dylan, Manfred Krug und Frigid Pink gibt. Hören wir nun hier bei Radio Haspel in Elkes bunte Musikwelt The Animals mit The House of the Rising Sun.

Der nächste Song wurde am 8.7.1977 als Single veröffentlicht und ist eine Rockballade, die oft als Metapher für eine überwältigende und leidenschaftliche Liebe interpretiert wird. Es ist Like a Hurricane von Neil Young and Crazy Horse. Ein Song, den ich besonders wegen den langen und expressiven Gitarrensoli von Neil Young mag. Von Like a Hurricane gibt es übrigens auch noch verschiedene Coverversionen, unter anderem von Roxy Music, Jeff Healey und Adam Sandler. Hören wir uns Like a Hurricane von Neil Young and Crazy Horse an, liebe Hörerinnen und Hörer von Radio Haspe.

Beim weiteren Durchstöbern meiner Favoritenlisten habe ich noch Kiss You All Over von Exile aus dem Jahr 1978 gefunden. Es ist ein sinnlicher und eingängiger Softrock-Song mit einem starken Fokus auf Romantik und körperliche Anziehung. Der Songtext ist dabei direkt und unmissverständlich in seiner Darstellung von Intimität. Kiss You All Over von Exile war Ende der 1970er Jahre ein gern gehörter Hit. Hören wir doch mal rein.

Willkommen zurück bei Elkes bunte Musikwelt hier bei Radio Haspel. Auch aus den 1980er Jahren finden sich einige Songs in meinen Favoritenlisten. So zum Beispiel auch die am 4.4.1989 als Single veröffentlichte Powerballade I'll Be There For You von Bon Jovi. Einen Song, der unter anderem bekannt ist für den emotionalen Gesang von Bon Jovi und ein eingängiges Gitarrensolo. Hören wir nun mit I'll Be There For You von Bon Jovi eine der prägendsten Balladen der späten 1980er Jahre.

Bleiben wir noch etwas in den 1980er Jahren. Herausgesucht habe ich noch den New Wave Song She Blinded Me with Science von Thomas Dolby aus dem Jahr 1982. Der Song wurde vor allem durch seine exzentrischen Texte, die markanten Synthesizer-Klänge und die humorvollen gesprochenen Einlagen des Wissenschaftlers Magnus Pike bekannt. Hören wir nun hier auf Radio Haspe Thomas Dolby mit seinem größten Hit She Blinded Me with Science.

Hallo zurück, wir sind immer noch bei Elkes bunte Musikwelt und bleiben noch weiter in den 1980ern. Die deutsche Synthpop-Band Propaganda ließ sich 1984 durch die fiktive Figur des Verbrechergenies Dr. Mabuse aus den Filmen von Fritz Lang zu dem Song Dr. Mabuse inspirieren. Im Song wird durch die kühlen Synthesizer-Klänge und den eindringlichen Gesang eine bedrohliche und geheimnisvolle Atmosphäre erzeugt und ist so ein düsterer und Synthi-lastiger New Wave-Song, der in den 1980ern zu einem meiner Lieblingssongs gehörte. Und nun Propaganda mit Dr. Mabuse.

0: In den 1990er Jahren waren vor allem Eurodance-Songs bekannt. Davon gibt es auch den einen oder anderen in meinen Favoritenlisten. Gefunden habe ich zum Beispiel Saturday Night von Wakefield aus dem Jahr 1992. Hören wir nun mit Saturday Night von Wakefield einen meiner Gute-Laune-Songs.
1: Bye.

Schön, dass ihr noch dabei seid, liebe Hörerinnen und Hörer von Radio Haspe. Als nächstes habe ich einen zeitlosen Hardrock-Klassiker im Angebot. Das ist der am 10.09.1990 veröffentlichte Song Thunderstruck von AC/DC, der mit seinem eingängigen Titel und dem markanten Gitarrenriff zu einem der bekanntesten und beliebtesten Rocksongs weltweit wurde und auch in meiner Favoritenliste ganz weit oben steht. Hören wir AC/DC mit Thunderstruck.

Wir sind immer noch bei Elkes bunte Musikwelt hier bei Radio Haspel. Der nächste Song ist für mich ein richtiger Motivationssong, denn er vermittelt eine positive Botschaft von Fortschritt und Selbstbestimmung und hat mich schon oft zum Aufstehen und Weitermachen motiviert. Es ist Move in the Right Direction von Gossip.

Das war die erste Ausgabe von Elkes Bunte Musikwelt. Ich danke euch fürs Zuhören und hoffe, die Sendung hat euch gefallen. Und verabschiede mich mit einem meiner Lieblingssongs von Uriah Heep, One Nation, One Sun. Der Song kann als Aufruf zur Einheit und zum Zusammenhalt interpretiert werden und zeichnet sich durch kraftvolle Gitarrenriffs, melodiösen Gesang und die typischen Hammond-Orgelklänge der Band aus. Ich könnte den Song immer wieder hören. Bevor jetzt gleich One Nation, One Sun von Uriah Heep gespielt wird, verabschiede ich mich von euch, liebe Hörerinnen und Hörer von Radio Haspel, und wünsche euch noch viel Spaß beim Hören des weiteren Programms von Radio Haspel und der vielen tollen Sendungen meiner Moderationskollegen. Und schaut doch mal in unsere Mediathek auf dem YouTube-Kanal von Radio Haspel vorbei. Da findet ihr viele unserer Sendungen zum nochmal reinhören. Tschüss und bis bald, eure Elke!

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1: Ahoi, alle Mann an Bord? Ja, wunderbar. Dann sagt der Captain nun, es gibt was auf die Ohren. Und das ist die Ausgabe 18. Liebe Freunde, wir starten mit Mötley Crüe und Kickstart My Heart. Es geht weiter mit einer White Rock Band, die erstmal so richtig krachen lässt. Bright mit Would You Die For Me? Und zu guter Letzt in diesem ersten Dreierpack Judas Priest mit Painkiller. Jawohl, ja, so starten wir in die heutige Sendung auf die Ohren. Ausgabe Nummer 18, Radio Haspel, am Mikro der Yoshi.